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1: Mit Michael Schäder. Ein Viertel der Studierenden, die täglich künstliche Intelligenz nutzen, schummelt damit auch bei Prüfungen. Das zeigt eine neue Studie mit Beteiligung des Wiener Complexity Science Hubs. Dass es auch in den Schulen immer schwieriger wird zu überprüfen, was mit KI gemacht worden ist und was nicht, kann auch Isabella Zins, Sprecherin der AHS-Direktoren, bestätigen. Aus ihrer Sicht wären strengere Kontrollen nötig, die verhindern, dass KI-fähige Geräte in den Prüfungsraum geschmuggelt werden. Das Softwareunternehmen BMD warnt angesichts der gestern beschlossenen Mehrwertsteuersenkung auf Grundnahrungsmittel vor Chaos bei der Umstellung der Registrierkassen. Gerade ältere Systeme seien nie für Steuersätze mit Kommastellen wie 4,9% konzipiert worden, heißt es. Es gebe bereits erste Servicestaus. Dem ÖGB fehlen außerdem unterdessen flankierende Preiskontrollen. Der Chef der Internationalen Energieagentur hat vor einer Zuspitzung der Lage am Ölmarkt im Sommer gewarnt. Die Preise könnten demnach im Juli und August in einen kritischen Bereich geraten. Als Gründe nennt er fehlende neue Erdölexporte aus dem Nahen Osten, schwindende Lagerbestände und die hohe Nachfrage nach Kraftstoff im Sommer. 50 Jahre nach Erscheinen von Agatha Christies letztem Miss Marple-Roman kehrt eine der berühmtesten Ermittlerinnen der Literaturgeschichte zurück. Bestseller-Autorin Lucy Foley schreibt erstmals einen neuen Miss Marple-Krimi in enger Zusammenarbeit mit den Erben und Nachlassverwaltern Agatha Christies. Die Autorin bezeichnet das Projekt als Herzensangelegenheit und unglaubliche Ehre. Das Buch erscheint im September.
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1: Mit Martina Steidl. Ein Viertel der Studierenden, die täglich künstliche Intelligenz nutzen, schummelt damit auch bei Prüfungen. Das zeigt eine neue Studie mit Beteiligung des Wiener Complexity Science Hubs. Dass es auch in den Schulen immer schwieriger wird zu überprüfen, was die KI gemacht hat und was nicht, kann Isabella Zins, Sprecherin der AHS-Direktoren, bestätigen.
2: Gleichzeitig ist es auch schwierig, wirklich bei Schularbeiten diese absolute Sicherheit zu haben. Es gibt Systeme, aber immer wieder gibt es dann auch Ausbruchsmöglichkeiten. Das heißt, wir sind hier immer hinten nach und es ist ein riesengroßer Aufwand, darauf zu achten.
1: Aus Ihrer Sicht wären strengere Kontrollen nötig, die verhindern, dass KI-fähige Geräte in den Prüfungsraum geschmuggelt werden. Das Pfingstwochenende nutzen viele auch für einen Kurzurlaub. Noch dazu beginnen in mehreren deutschen Bundesländern längere Ferien. Damit steht wohl das stärkste Reisewochenende im Jahr bevor. Die Autofahrerclubs mahnen daher zu Geduld auf den heimischen Straßen. Gegen Mittag wird schon viel los sein, etwa an den Stadtausfahrten bzw. auf den Verbindungen von Norden nach Süden. Die Polizei hat jene 41 Jahre alte Französin gefasst, die ihre beiden kleinen Kinder in Portugal einfach an der Straße ausgesetzt hat. Festgenommen haben die Beamten auch den Stiefvater der Buben. Die Brüder wurden am Dienstag nahe Lissabon weinend an einer Landstraße gefunden. Zuvor soll die Frau die Kinder, die bei ihrem Vater in Frankreich leben, entführt haben. 50 Jahre nach Erscheinen von Agatha Christies letztem Miss Marple-Roman kehrt eine der berühmtesten Ermittlerinnen der Literaturgeschichte zurück. Bestseller-Autorin Lucy Foley schreibt erstmals einen neuen Miss Marple-Krimi in enger Zusammenarbeit mit den Erben und Nachlassverwaltern Christies. Die Autorin bezeichnet das Projekt als Herzensangelegenheit und unglaubliche Ehre. Das Buch erscheint im September.
3: Das ist U1 am Freitagmorgen. Wir haben es 6:02 und schauen für Sie auf die Tiroler Straßen. Und da sind uns soweit keine Probleme gemeldet. Wenn Ihnen was auffällt, im Verlauf des Tages gerne anrufen unter 052 42 61 030 30. Wir sagen vielen Dank und wünschen eine gute und eine sichere Weiterfahrt. Schauen zum Wetter und da wird es ab heute so richtig sommerlich in ganz Tirol. Die Sonne, die scheint heute den ganzen Tag vom Feinsten herunter und die Werte, die erreichen bis zu 28 Grad. Und auch am Pfingstwochenende gibt es Sonne von früh bis spät. Die Höchstwerte, die liegen dann zwischen 24 und sogar stellenweise 30 Grad. Jetzt schauen wir noch zu den aktuellen Werten. 5 Grad haben wir in St. Ulrich am Pillersee, 7 in Brutz und 8 in Rinn.
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3: Damit wünschen wir allen einen schönen
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3: Damit starten wir rein in den Freitagmorgen. Es ist der 22. Mai und Pfingsten steht vor der Tür und damit auch für viele ein verlängertes Ausgeben. Und dann kann man hoffentlich die kommenden Tage ordentlich genießen. Das Wetter, das spielt ja auch hervorragend gut. Was noch fehlt, das ist die motivierende Musik und die kommt natürlich von uns. Da freuen wir uns gleich auf Zuckerro gemeinsam mit Paul Young und Sense ohne Donner. Und jetzt zum Beginn Alexander Reichinger. Wir leben den Traum und damit wünschen wir einen

0: einem großen Hit aus dem Jahr 1987. Sensona Tonna, Paul Young und Zuccaro. Zuccaro übrigens auch bald in Tirol am 16. Juni in Innsbruck in der Olympiahalle.
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0: Ernst, durch einen Hochdruckeinfluss bringt der heutige Freitag im Gebirge viel sonniges Wetter und nur wenige harmlose Quellwolken am Nachmittag. In allen Höhenlagen wird es zudem auch spürbar wärmer. Die 0-Grad-Grenze, die steigt gegen 3700 Meter an. Die Temperaturen in 2000 Metern, die liegen um plus 12 Grad, in 3000 Metern bei rund plus 4 Grad. Der Höhenwind, der ist schwach bis mäßig aus Nord- bis nordöstlicher Richtung kommend. Also auch für die Berge perfekte Aussichten. Da kann man also durchaus schon einmal eine Wanderung und eine Bergtour starten. Wir starten jetzt wieder mit viel Musik durch und da geht's nach Kärnten.
2: Hallo, hier spricht der Marco Wendler und ich wünsche euch einen wunderschönen guten Morgen und viel Spaß mit meiner Musik hier auf Radio U1 Tirol.
0: So wie du. Guten Morgen.

0: wir sind Pensionisten, wir haben immer frei.
1: Ich habe immer frei, das ist natürlich ein großer Vorteil. Seid ihr am Wochenende dann auch weg oder bleibt ihr da?
0: Wochenende bleiben wir da.
2: Es soll schönes Wetter werden und einfach genug Arbeit daheim. Also ich habe Zeit zum Wegfahren und Geld auch eins.
3: Ich werde wegfahren, aber Richtung Norden, also in die gegengesetzte Richtung und hoffe, dass ich den Pfingststau damit vorbeifahre.
4: Ich werde die Zeit nutzen, um endlich einmal zu arbeiten.
5: Also die Tiroler, die bleiben offenbar lieber zu Hause, aber es werden definitiv viele über Tirol Richtung Italien unterwegs sein und sich dort für einen Kurzurlaub hinbegeben. Was da auf die Tiroler Straßen zu Pfingsten in den kommenden Tagen wieder zukommen könnte, das hören Sie bei uns in den Tirol Nachrichten um 6.30 Uhr und auch um kurz nach 7 Uhr. Wir haben dazu mit der Tiroler Polizei gesprochen.

0: Hoch so hoch, die Zillertaler Haderlumpen auf V1 und gleich gibt's den Bill Ramsey.
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0: Und ihr hört auch mit dabei, Relax. 20 Minuten nach 6 haben wir's. Wir wünschen einen schönen Freitagmorgen.
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12: Es ist 6.24 Uhr an diesem Freitag, dem 22. Mai. Wir wünschen einen schönen guten Morgen.

0: Tirol ist cool, heißt gleich von der Freddy Pfister Band. Zuvor haben wir jetzt aktuelle Infos aus unserem Land. Die Tirol Nachrichten um 6.30 Uhr mit Anna-Maria Rödig.
1: Schönen guten Morgen.
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1: Einen Erfolg hat die Polizei im Oberland verzeichnen können. In Brutz ist ein mutmaßlicher Seriendieb festgenommen worden. Der 43-jährige Ukrainer soll für mehrere Einbruchsdiebstähle und weitere Diebstähle verantwortlich sein. Der Verdächtige konnte nach einer größeren Fahndung mit mehreren Streifen, Polizeihunden und einer Drohne angehalten werden. Laut Polizei zeigt sich der Mann geständig. Der 43-jährige soll vor allem hochwertige Fahrräder und E-Bikes aus Garagen und offenen Autos gestohlen haben. Der Schaden liegt bei mehreren 10.000 Euro. Der Mann ist in die Justizanstalt Innsbruck gebracht worden. Zum Pfingstwochenende rechnet die Tiroler Polizei bereits ab heute Nachmittag mit starkem Reiseverkehr und langen Staus auf den

0: Vorgespräch, 20 Minuten vor 7. Schönen guten Morgen.
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0: Und da gibt's von der Anna-Maria und mir die erste Hälfte. Es geht von den Wittern bis zu den Jungfrauen.
2: Die Witter sollten sich heute nicht aus der Ruhe bringen lassen. Auch wenn manches langsamer vorangeht, wird sich Geduld am Ende bezahlt machen.
0: Die Stiere müssen tagsüber einige Herausforderungen meistern. Am Abend wartet dafür eine besonders angenehme und auch harmonische Zeit zu zweit.
2: Die Zwillinge sollten offene Fragen möglichst rasch klären. Je länger sie abwarten, desto komplizierter könnte nämlich die Situation werden.
0: Die Krebse dürfen sich auf einen stimmungsvollen und angenehmen Abend freuen. Schöne Gespräche und auch harmonische Momente stehen da ganz im Vordergrund.
2: Die Löwen haben heute viele Ideen und Pläne im Kopf. Damit bei der Umsetzung nicht schief geht, sollten sie nicht alles alleine erledigen.
0: Und die Jungfrauen, die verfügen heute über besonders viel Energie und auch Durchsetzungskraft. Vieles, das sie sich vorgenommen haben, können sie auch erfolgreich umsetzen. Wie es bei den Wagen bis zu den Fischen aussieht, das hören Sie gleich bei uns nach Musik von Sunrise. Verrückt, verliebt, verdammt.

0: Schneller Blick auf die Uhr. 6 Uhr und 44 haben wir's.
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0: Und das ist die zweite Hälfte, Waage bis Fische.
2: Die Wagen sollten heute darauf achten, nicht zu eigensinnig aufzutreten. Stimmen Sie Ihre Pläne besser mit Ihrem Umfeld ab, um Streit zu vermeiden.
0: Die Skorpione müssen heute mit unerwarteten Wendungen rechnen. Flexibilität und Vorsicht helfen Ihnen dabei, ruhig zu bleiben.
2: Die Schützen sollten bei einer neuen Bekanntschaft Geduld zeigen. Mit etwas Ausdauer könnte sich daraus mehr entwickeln.
0: Die Steinböcke, die sollten heute offen für neue Wege und auch Möglichkeiten sein. Ein interessantes Angebot könnte sich auch als echte Chance heute erweisen.
2: Die Wassermänner sollten sich heute bewusst Zeit lassen. Bevor sie Neues beginnen, lohnt es sich, offene Aufgaben in Ruhe abzuschließen.
0: Und die Fische, die dürfen sich über positive Entwicklungen im privaten und beruflichen Bereich freuen. Vieles läuft heute ganz nach ihren Vorstellungen. Klingt perfekt und wir freuen uns jetzt auf die Pointer Sisters. I'm so excited. Anna-Maria, bist du auch excited?
2: Auf jeden Fall. Es steht ein super Wochenende bevor.
0: Absolut.

0: feinen Freitagmorgen mit Radio U1 Tirol. Da geht's gleich weiter mit Zeitlos. Und im Angebot auch neue Musik von Josh.
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0: Es ist 6.48 Uhr. Wir wünschen einen feinen Tagesstart.
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1: Mit Martina Steidl. Schummeln mit künstlicher Intelligenz, das macht bereits ein Viertel der Studierenden, die KI ohnehin täglich nutzen. So das Ergebnis einer aktuellen Studie. Und die KI, die wird auch an Österreichs Schulen immer mehr zum Problem. Viele denken nun schon daran, eine Art Metalldetektor einzusetzen, um versteckte Smartphones im Klassenzimmer aufzuspüren. Daran führt wohl kein Weg vorbei, meint Isabella Zins, Sprecherin der AHS-Direktoren.
2: Das ist ja so ein Scan-Gerät, das ausschaut wie ein Laserschwert, dass man da sozusagen auch feststellt, dass niemand ein zweites Handy im Raum hat. Weil zu sagen, bitte Handys abgeben und dann steckt dort eines drinnen und das zweite hat man einstecken, mit dem man dann schummeln kann. Also ich denke mal, da führt sie dann jede zentrale Prüfung, die dann auch quasi Schulrankings so möglich dann verursacht, ad absurdum.
1: Die Ergebnisse der Studie zum Schummeln mit KI würden zeigen, dass es immer schwieriger wird, die Standards an den Unis aufrechtzuerhalten. Die Forscher appellieren daher zu Reformen, was die Lernziele und Bewertungsmethoden betrifft. Die Staatsanwaltschaft klagt jene 14-Jährige, die im Februar am Wiener Friedhof Baumgarten eine 67-jährige Frau erstochen haben soll, nun wegen Mordes an. Das Mädchen ist laut Gutachten zurechnungsfähig. Es läuft allerdings ein Einspruch gegen dieses Gutachten. Die Anklage ist somit noch nicht rechtskräftig. Die Außenminister der NATO-Staaten treffen sich heute in Schweden, um den Bündnisgipfel im Sommer vorzubereiten. Auch US-Außenminister Rubio reist an. Sein Auftritt wird mit Spannung erwartet. Die USA werfen den NATO-Staaten ja vor, dass sie Amerika im Krieg mit dem Iran alleine lassen. Mick Jagger, der legendäre Frontmann der Rolling Stones, weiß immer noch zu feiern. Er hat die Dreharbeiten zu einem Film auf der italienischen Vulkaninsel Stromboli mit einer großen Feier abgeschlossen. Die Party wurde allerdings vorzeitig von der Polizei unterbrochen. Anrainer der Insel nördlich von Sizilien hatten sich über die laute Musik beschwert.
3: 7:02, wir sind jetzt bei Ihnen auf den Tiroler Straßen im U1 Verkehrsservice und da läuft soweit überall gut. Sollte Ihnen was auffallen, gerne anrufen und 052 42 61 030 30. Wir sagen vielen Dank und wünschen eine gute und eine sichere Weiterfahrt. Schauen zum Wetter und da wartet auf uns ein sehr sommerliches Pfingstwochenende. Heute am Freitag und auch in den kommenden Tagen kann sich die Sonne so richtig gut präsentieren bei kaum Wolken am Himmel. Die Temperaturen, die erreichen heute 24 bis 28 Grad. Am Wochenende könnten sich dann sogar bis zu 30 Grad ausgehen. Auch am Pfingstmontag bleibt sonnig und heiß. Und wir schauen noch zu den aktuellen Temperaturen. 8 Grad sind es in Aldrans, 7 Grad werden uns in Kundl, in Hochfilzen und in Imst angezeigt und 9 Grad sind es jetzt bei Ihnen in Höfen im Auserfahren.
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3: Pfingsten steht vor der Tür. Das bedeutet, wir können uns zum einen auf ein verlängertes Wochenende freuen. Es heißt aber auch, dass sehr viel los sein wird auf den Tiroler Straßen. Da wollen viele Richtung Süden zum Kurzurlaub. Wie sich da die Verkehrslage ab heute entwickeln könnte, das haben wir bei der Tiroler Polizei nachgefragt. Die Infos dazu gleich bei uns. Und es gibt natürlich auch viel gute Musik zum Aufstehen und zum Reinstarten in diesen Freitag. Und damit wünschen wir einen schönen guten Morgen.

0: Desmond Stecker am Freitagmorgen auf U1. Und ja, das Pfingstwochenende, das steht vor der Tür und damit wartet auf die Tiroler Straßen eines der verkehrsintensivsten Reisewochenenden des gesamten Jahres. Vor allem auf der Brennerroute im Zillertal und auch rund um den Fernpass dürfte doch einiges los sein, Anna-Maria.
1: Ja, der Urlauberverkehr, der rollt an und das durfte man bereits ab dem frühen Nachmittag spüren, wie Enrico Leitgeb von der Landesverkehrsabteilung erklärt.
2: Die erste Reisewelle erwarten wir bereits am Freitag ab den frühen Nachmittagsstunden. Das wird dann am Samstag weitergehen, ab den frühen Vormittagsstunden. Und Erfahrungen haben uns gezeigt, dass auch der Sonntag immer auch ab Mittag sehr stark Richtung Süden genutzt wird.
1: Am Montag stehen dann schon die Rückreisen am Programm, die ab Mittag für Probleme sorgen sollen. Betroffen sind da dann vor allem die üblichen Hotspots.
2: Die Hinterlautobahn, Großraum-Kufstein und Innsbruck, aber auch natürlich die A13, die Brennerautobahn. Die Lurigbrücke ist zwar zweispurig, aber nichtsdestotrotz wird es dort unter Umständen auch zu entsprechenden kurzfristigen Verkehrsbehinderungen kommen und natürlich auch entlang der Fernpassstrecke.
1: Ja, und für zusätzliche Belastungen sorgen auch die Tiroler Abfahrtssperren gegen den Ausweichverkehr.
0: Ja, die gelten an Wochenenden und Feiertagen in mehreren Bezirken, unter anderem in Innsbruckland, Kufstein, Imst und auch in Reute. Die Polizei will da auch verstärkt kontrollieren.
2: Wir werden also zusätzlich zu den bestehenden Vorverbotskontrollen uns natürlich aufgrund des schönen Wetters ist entsprechender Ausflugsverkehr zu erwarten. Da werden entsprechende Kontrollen durchgeführt, unter anderem auch die schwerpunktmäßige Überwachung aufgrund des erwartenden Motorradverkehrs entlang der bekannten Strecke.
1: Außerdem sind jetzt am Wochenende auch aufgrund von verschiedenen Veranstaltungen wieder verstärkte Alkoholkontrollen geplant.
0: Also dieses Wochenende wird sehr viel los sein, eben unter anderem auf der Brennerautobahn. Nächste Woche, noch einmal zur Erinnerung, am Samstag, da kommt dann genau dort der Verkehr völlig zum Erliegen. Für eine Demo wird ja die Autobahn von Schönberg bis zum Brenner von 11 bis 19 Uhr gesperrt. An diesem Tag sollten Fahrten jedenfalls komplett gemieden werden. Also rund um die Brennerautobahn wird es definitiv nicht fad.

0: Der Freitagmorgen auf U1, ja, da wird noch einmal ordentlich gesprüht. Das ist auch das passende Thema. Denn bis zu 15 Sonnenstunden erwarten uns allein heute. Von früh bis spät gibt es eben viel Sonnenschein. Und da ist es natürlich auch wichtig, dass man sich entsprechend schützt. Mit Hut, Kapperl und natürlich auch der richtigen Sonnencreme. Die schützt unsere Haut zwar perfekt, hat aber auch einen kleinen Haken. Auf T-Shirts, auf Sommerkleidern oder auch hellen Hemden, dahinter lässt sie oft ja, unschöne gelbliche Flecken. Damit die wieder rausgehen, haben wir auch ein paar Tipps vorbereitet, die relativ einfach sind, Anna-Maria.
1: Ja, wichtig ist vor allem schnell reagieren. Am besten die Sonnencreme vorsichtig mit Küchenrolle abtupfen, aber bitte nicht reiben, sonst arbeitet sich das Fett noch tiefer in den Stoff rein. Danach helfen oft schon einfache Hausmittel, Spülmittel zum Beispiel, weil es Fett löst. Einfach ein paar Tropfen auf den Flecken kurz einwirken lassen und mit warmem Wasser dann ausspülen. Aber auch Gallseife ist ein echter Klassiker gegen Sonnencreme-Flecken. Kurz einreiben, bisschen warten und dann ganz normal ab in die Waschmaschine. Und bei weißen Kleidungsstücken gibt's noch einen kleinen Sommertrick. Ein bisschen Zitronensaft auf den Fleck geben, das Kleidungsstück in die Sonne legen und danach waschen. Das kann gegen diese gelblichen Schatten auch ein bisschen helfen.
0: Wunderbar, also um die Flecken brauchen wir uns aber jetzt keine großen Sorgen mehr machen. Da heißt es also heute und auch das ganze Wochenende raus in die Sonne, einschmieren und einfach nur genießen.

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1: Gleich geht's weiter mit viel Musik für den perfekten Start hinein in diesen Freitag. Da freuen wir uns auf einen Klassiker von B.A. Robertson. Und auch die jungen Waldensteiner sind in Kürze hier auf U1 mit dabei. Wir wünschen einen guten Morgen um 20 nach 7.
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0: be or not to be? Sein oder nicht sein? Das ist hier die Frage. Zitat aus der Tragödie Hamlet, Prinz von Dänemark von William Shakespeare. Nur als Info zwischendurch. Jetzt aber die wichtigen Infos aus unserem Land. Das sind die Tirol-Nachrichten um 7.30 Uhr mit Anna-Maria Rüdig.
1: Schönen guten Morgen.
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1: In Innsbruck hat der gemeinnützige Bauträger Tige Vosi das Projekt NOAH in Kooperation mit der Initiative Frauen helfen Frauen und dem Sozialverein Igelsfil realisiert. Dahinter stecken 9 Wohneinheiten inklusive sozialer Betreuung für Frauen, die von Gewalt betroffen sind. Die schutzbedürftigen Frauen können mit ihren Kindern dort ein Jahr lang übergangsweise leben. Soziallandesrätin Eva Pavlat hat betont, wie wichtig die sozialarbeiterische Unterstützung für die Frauen während dieser Phase ist, damit sie schnellstmöglich den Sprung in ein eigenständiges Leben schaffen.
3: Das heißt, sie bekommen in Sachen Einrichtungen die Kenntnisse auch übermittelt, wie suche ich mir eine Wohnung, wie bekomme ich auch andere soziale Leistungen, Unterstützungen wie die Mindestsicherung, Mietzinsbeihilfe. Also diese Schritte in ein selbstständiges Leben, die werden ihnen da gezeigt und da werden sie begleitet und dann in ein eigenständiges Leben auch überführt.
1: Neben der sozialen Beratung hat das Land Tirol 900.000 Euro aus der Wohnbauförderung für das Projekt NOAH bereitgestellt. Insgesamt 2,1 Millionen Euro hat die Tige Vosi in das Projekt investiert. In Kufstein sorgt eine geplante Drag-Queen-Kinderlesung im Rathaus für heftige politische Diskussionen. FPÖ-Nationalratsabgeordneter und Gemeinderat Christopher Ranzmeier hat dazu eine Online-Petition gestartet und übt deutliche Kritik an der Veranstaltung im Rahmen der Wochen der Vielfalt. Christopher Ranzmeier warnt davor, dass Kinder im Kindergartenalter mit solchen Formaten konfrontiert würden. Sie bräuchten vor allem Orientierung, Geborgenheit und altersgerechte Inhalte. Widerspruch kommt von der Hosi Tirol. Dort wird die Kritik als überzogen zurückgewiesen. Die Aussagen würden Ängste schüren und die Gesellschaft spalten, heißt es. Und wer wird neuer ORF-Chef oder neue Chefin? Diese Frage hat den Europäischen Mediengipfel gestern in Seefeld bestimmt. Als aussichtsreiche Kandidaten gelten APA-Chef Clemens Bick und Medienmanager Markus Breitenecker. Während Bick eine Bewerbung nicht kommentieren wollte, hat Breitenecker eine Kandidatur nicht ausgeschlossen. Fix ist bisher nur die Bewerbung von ORF-Managerin Lisa Totsauer. Übergangsgeneraldirektorin Ingrid Thurnherr hat in Seefeld offen gelassen, ob sie ebenfalls antreten wird. Die Bewerbungsfrist endet kommende Woche. Gewählt wird dann Anfang Juni. Soweit die Nachrichten. Fabian, du hast den Frühverkehr für uns im Blick.
0: Und da schaut soweit überall noch gut aus. Sollte Ihnen aber was auffallen unterwegs, ein Stauunfall oder Blitzer, dann gerne anrufen 052 42 61 030 30. Wir von U1 wünschen eine gute und eine sichere Weiterfahrt. Und wettermäßig heißt heute Sonnenbrille auf und auch die Sonnencreme draufschmieren. Den ganzen Tag über scheint die Sonne kräftig herunter, die Wolken halten sich sehr zurück und die Temperaturen erreichen 24 bis 28 Grad. Jetzt noch ein bisschen frischer wie in Natters bei 10 Grad, 11 Grad in Wiesing und 7 Grad werden uns im Pfunds angezeigt. Am Pfingstwochenende ändert sich am Wetter kaum etwas, es bleibt sehr, sehr sonnig und die Werte steigen auf bis zu plus 30 Grad.
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0: 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Schönen guten Morgen am Freitag und viel Spaß jetzt mit den Nokis.

0: Das ist der Freitagmorgen auf U1 und rund um Pfingsten ist nicht nur einiges auf den Straßen
1: los. Was ist los in Tirol?
0: Beim Stammster Pfingstfest sorgen am Samstag die Troglauer, Hanna, die jungen Mundewurzen und DJ InStyle für Unterhaltung. Am Sonntag gibt es Rock und Pop mit Youngblood und DJ InStyle, Einlass jeweils um 19 Uhr im Am Pfingstsonntag findet das Finale des internationalen Kordialcups am Sportplatz in Hopfgarten statt. Hier treten die besten Nachwuchstalente des Fußballs gegeneinander an. Alle Infos unter www.hohe-salve.com/kordialcup. Frühshoppen mit der zweiten offiziellen Bohrhackl-WM beim Hallenbadparkplatz Alpach. Beginn ist um 10.03 Uhr. Rauk und Berg. Dann schauen wir nach Bayern. Diesen Samstag am Osterreisach bei Oberaudorf. Buntes Rahmenprogramm ist geboten, sowie Auftritte der Musikkapelle Nies, der Kindergruppe des Trachtenvereins Niederaudorf. Und vom 4. bis zum 7. Juni finden die Dirndl- und Lederhosentage in der Region Hohe Salve statt. Am Samstag sorgen eine Trachtenmodenschau auf dem Gipfel der Hohen Salve, ein Gorselschnalzertreffen und so weitere Brauchtumsgruppen für Unterhaltung.

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0: Klangvolle Nummer vom Leo Puldau und die
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0: Und dann Anna-Maria, servus.
2: Grüß dich.
0: Und wir treten da gleich zu Beginn in die Pedale und starten beim Radfahren. Beim Giro d'Italia hat Felix Gall auf der 12. Etappe weiter Zeit auf die Konkurrenz gut gemacht.
2: Ja, der Osttiroler ist mit den Favoriten gestern ins Ziel gekommen und hat Rang 4 in der Gesamtwertung verteidigt. Marke an den Belgier Alec Segard gegangen. Heute wartet auf Felix Gall erneut eine wichtige Etappe, knapp 190 Kilometer. Geht es von Alessandria nach Teilstückteil großenteils flach. Auf den letzten Kilometern sorgen aber mehrere Anstiege dann wahrscheinlich noch einmal für Spannung. Für die Klassementfahrer wie Felix Gall gilt es vor allem, keine Zeit zu verlieren, bevor morgen dann die nächste schwere Bergetappe ansteht.
0: Jetzt weiter zum Stehen wieder auf der ganz großen Bühne, und zwar bei den French Open.
2: Allen voran natürlich die Osttirolerin Lilly Tacker. Sie bekommt es mit der Chinesin Wang Xinyu zu tun, die als Nummer 32. gesetzt ist. Der Steirer Sebastian Ofner trifft in Runde 1 auf den als Nummer 14 gesetzten Italiener Luciano Dardere. Und daheim startet am Pfingstwochenende die österreichische Tennis-Bundesliga. Tirol ist dabei in der Damen-Bundesliga gleich mit 4 Vereinen vertreten. Schwarz, Kufstein sowie die Aufsteiger Kitzbühel und Wörgl gehen in der höchsten Spielklasse an den Start. Bei den Herren vertritt erneut der TC Zugvogel Schwarz das Bundesland. Für die Tiroler Teams steht vor allem der Klassenerhalt im Fokus. Gespielt wird bereits heute und morgen. Die zweite Runde folgt dann am Pfingstmontag.
0: Und am Schluss noch zum Fußball. Im Tivoli rollt heute wieder das runde Leder und es wird wieder äußerst spannend.
2: Weil der FC Wacker Innsbruck kann in Westligaschlager gegen Kuchl den nächsten großen Schritt machen. Bereits ein Punkt reicht dem Aufsteiger, um sich vorzeitig den Meistertitel zu sichern und damit den dritten Aufstieg in nur 4 Jahren perfekt zu machen. Anpfiff ist heute um 19.30 Uhr und die Ausgangslage, die könnte kaum besser sein. Wacker hat die Liga in dieser Saison dominiert und steht kurz vor dem Durchmarsch in die zweite Liga. Für die Innsbrucker wäre der Titel der vorläufige Höhepunkt einer bemerkenswerten Aufholjagd zurück in den Profifußball. Gleichzeitig wartet mit Kuchl aber noch einmal ein echter Härtetest. Die Salzburger zählen nämlich zu den stärksten Teams der Liga.
0: Alles klar, also auch sportlich einiges los. Wir machen weiter mit Musik. Jackie Wilson und Reed Petit. Erinnert mich wie immer an Moneymaker.
2: Wollen. Oh ja.

0: großartige Musik hier auf Radio U1 Tirol. Reed Petit und gleich freuen wir uns auf Musik aus Tirol.
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0: Die Schlossberger, die hören Sie noch vor 8 Uhr hier bei uns und damit wünschen wir allen einen schönen guten Morgen an diesem Freitag. Es ist der 22. Mai.

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1: Mit Martina Steidl. Schummeln mit ChatGPT und Co., das machen sowohl Studierende als auch Schüler. Wissenschaftler haben nach neuen Studienergebnissen schon dazu appelliert, Lernziele und Bewertungsmethoden zu überdenken. Definitiv eine Herausforderung, sagt dazu Isabella Zins, Sprecherin der AHS-Direktoren.
2: Bei den Abschlussarbeiten hat sich ja was entwickelt in Richtung auch kreativerer Möglichkeiten. In der AHS auch mit der Freiwilligkeit die bessere Betreuungsmöglichkeit der Kolleginnen und Kollegen. Also da, glaube ich, haben wir das ganz gut im Blick. Aber was so wirklich die Textproduktion zu Hause betrifft, also das kann man wirklich in Zukunft eigentlich fast vergessen.
1: Damit keine Smartphones in die Prüfungsräume und Klassenzimmer geschmuggelt werden, wird auch schon der Einsatz von Metalldetektoren oder Scannern überlegt. Bei den Medizinaufnahmeprüfungen gibt es das etwa schon. Auch die dritte Verhandlungsrunde für einen neuen Kollektivvertrag im Tourismus hat gestern keine Einigung gebracht. Die Arbeitgeber bieten 3% mehr Lohn, die Gewerkschaft will mindestens 3,6% mehr. Einen neuen Verhandlungstermin gibt's bislang nicht. Auch in der chemischen Industrie gibt es nach wie vor keine Einigung auf einen neuen KV. Die Gewerkschaft in der Branche ruft deswegen zu zweistündigen Warnstreiks nächste Woche auf. Die Weltraumfirma des Milliardärs Elon Musk hat den geplanten Test der 12. Starship-Rakete wenige Sekunden vor dem Abheben noch abgebrochen. Der Grund waren Probleme mit der Treibstofftemperatur und dem Druck. Doch heute ist ein neuer Versuch geplant. SpaceX hat nach einer Reihe von Fehlschlägen im vergangenen Jahr monatelang an einer verbesserten Version der Rakete gearbeitet. In Paris ist ein Teil einer Original-Wendeltreppe des Eiffelturms aus dem Jahr 1889 versteigert worden. Ein Sammler hat für die 14 Stufen 450.000 Euro hingeblättert. Die Maße entsprechen noch dem heutigen Standard. Die Treppe könnte also wiederverwendet werden. Der Wert war zuvor auf rund 150.000 Euro geschätzt worden.
3: Gleich 8:02. Jetzt sind wir bei Ihnen auf den Tiroler Straßen im U1 Verkehrsservice. Und da ist soweit noch alles ruhig. Sie kommen problemlos voran. Wir wünschen eine gute und eine sichere Weiterfahrt. Perfektes Wetter gibt's zum Pfingstwochenende. Die Sonne scheint von früh bis spät und die Temperaturen, die sind sehr sommerlich. 24 bis 28 Grad gehen sich heute am Freitag aus. Bis Sonntag steigen die Temperaturen stellenweise auf bis zu 30 Grad. Jetzt sind es gerade 9 Grad in Sautens und auch in Neustift im Stubaital. Und 10 Grad werden uns in Hippach im Zillertal angezeigt. Auch der Pfingstmontag wird sonnig und heiß.
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3: Ja, und es sind mit heute nur mehr 20 Tage. Dann beginnt sie, die Fußball-Weltmeisterschaft in Nord- und Südamerika. Die Vorfreude ist natürlich bei den Fußballfans riesengroß. Auch bei uns in Österreich. Wir sind ja auch erstmals wieder mit dabei. Welche Chancen wir bei diesem großen Ereignis haben könnten, das haben wir einen gefragt, der sich im Fußball gut auskennt, nämlich eine echte Tiroler Schiedsrichterlegende. Gleich dazu mehr bei uns. Und wir freuen uns unter anderem musikalisch auf Semino Rossi mit Wir sind im Herzen jung. Und jetzt haben wir die Marlena Martinelli an der Reihe. Meine Welt stand kurz still. Einen schönen guten Morgen wünschen wir.

0: 10 Minuten nach 8, das ist der Freitagmorgen auf U1, heute am 22. Mai 2026. Und das Herz der Fußballfans weltweit beginnt immer schneller zu schlagen. Mit heute sind es nämlich nur mehr 20 Tage, bis die Weltmeisterschaft in Nord- und Südamerika startet. Wir Österreicher sind ja erstmals seit 1998, dieses Mal nicht nur Zuschauer, sondern endlich auch immer wieder in der aktiven Rolle mit dabei. Das rot-weiß-rote Team rund um Cheftrainer Ralf Rangnick hat sich ja zum Glück wieder mal qualifiziert. Aber wie wird Österreich abschneiden gegen die Gruppengegner Argentinien, Jordanien und auch Algerien? Die Tiroler Schiedsrichterlegende Konrad Plautz aus Nervis wagt für uns eine Prognose.
1: Es ist ja schon eine Sensation, wenn sie die Vorrunde überstehen, weil das ist ja natürlich nicht so, dass das einfach Jausengegner sind, sondern das sind schon Top-Mannschaften. Gell? Aber ansonsten, glaube ich, sollte man die nächste Runde erreichen und dann ist sowieso im K.O.-Spiel Vogelstöber oder Fries und wenn du einen guten Tag hast, kannst du natürlich alle ausschalten. Das haben sie bewiesen.
2: Es könnte also schon einiges möglich sein, auch wenn wir mit Argentinien in einer Gruppe spielen. Erstmals sind bei der WM 2026 ganze 48 Mannschaften dabei. Nachteil muss das laut Konrad Plautz aber keiner sein.
1: Ich glaube, das ist nachher egal, ob jetzt 48 Mannschaften sind oder 36 oder 24, je nachdem. Es sind alles Top-Mannschaften, die sich qualifiziert für die Weltmeisterschaft und da ist jeder Gegner nicht einfach zu sagen, den packen wir leichter, denn das können wir nicht, weil ich glaube, dass jeder nicht zu unterschätzen ist. Das hat man bei der letzten WM gesehen, wo die kleinen, sogenannten Kleinen ziemlich weit gekommen sind.
2: Für ÖFB-Trainer Ralf Rangnick ist der Schiedsrichter voll des Lobes. Etwas unpraktisch aus Tiroler Sicht ist nur, durch die Zeitverschiebung zu den USA finden die Spiele Österreichs teilweise mitten in der Nacht oder früh am Morgen statt. Bei unserer Straßenumfrage beurteilen die Leute das unterschiedlich.
3: Ja, einen Wecker werden wir jetzt auch nicht gerade stellen, aber wenn interessante Spiele sind, dann interessiert es mich schon voll. Wohl.
4: Ich werde es vielleicht ein bisschen am Rande mitverfolgen, aber mein Freund schaut Fußball, da muss ich immer ein bisschen mitschauen.
5: Interessiert mich halt nicht, wie sie spielen und so. Ne? Unbedingt sehen muss ich nicht mehr.
6: Ich werde entweder die Aufzeichnung anschauen, aber um 4 Uhr stehe ich nicht auf. Wenn Freunde da sind, ja, schauen wir zu zweit, zu dritt, ein Bierl dazu und hoffen wir, dass es wieder dort.
2: Und das Wetter tut hoffentlich nicht nur bei uns, sondern auch in Nordamerika. Eröffnet wird die Fußball-WM am 11. Juni. Felix Bick, Radio U1 Tirol.

0: die Sarah Gosser Bands mit Rasterman auf O1 am Freitagmorgen. Wir haben 16 Minuten nach 8 an diesem 22. Mai. Das ist übrigens auch Tag der biologischen Vielfalt. Und der lädt jedes Jahr dazu ein, sich immer Gedanken darüber zu machen, wie man denn die Natur unterstützen kann, Anna-Maria.
1: Ja, dieser Tag ist am 22. Mai 2000 eingeführt worden und er erinnert an das Übereinkommen über die biologische Vielfalt, das am 22. Mai 1992 in Nairobi verabschiedet worden ist. Mit mehr als 190 Vertragsstaaten zählt es heute zu den erfolgreichsten Abkommen der Vereinten Nationen.
0: Hauptanliegen dieser Konvention ist vor allem der Schutz der biologischen Vielfalt, der Ökosysteme, der Arten bzw. Populationen und deren genetische Differenzierung sowie auch ihre Ressourcen. Und das Übereinkommen, das verbindet Schutz und nachhaltige Entwicklung. Und es kann jeder ja auch einen kleinen Beitrag leisten. Auch wir von O1 fördern seit heuer die biologische Vielfalt in besonderer Art und Weise, und zwar mit unserem Hochbeet direkt auf unserer Terrasse. Knapp neben dem Studio, also beim Fenster, sieht man fast hinaus. Und Anna-Maria, du bist da unsere Terrassengärtnerin, die Botanikerin unseres Vertrauens. Wie läuft es da bislang?
1: Ich muss ehrlich gestehen, erstaunlich gut. Ich habe normalerweise keinen grünen Daumen. Noch ist mir aber, ich war auf Holzklopfen, noch nichts eingegangen. Die Erdbeeren sind schon gekommen, die Gurken schauen auch schon gut aus. Das einzige Problem, was es momentan ein bisschen gibt, habe ich gestern entdeckt, wo ich den Salat geerntet habe. Wir haben ein paar rote Blattläuse tatsächlich draußen. Ich weiß nicht, muss mich mal da informieren, wie wir die vielleicht wieder loswerden. Aber alles in allem läuft's. Ja, am besten bei der Helga nachfragen.
0: Die Helga ist ja da immer unterstützend mit dabei, aber es macht auf alle Fälle Spaß, oder? Wenn man da immer wieder mal vorbeischaut und sieht, wie es wächst und gedeiht.
1: Auf jeden Fall. Und am besten ist natürlich dann immer das Ernten.
0: Auf alle Fälle, ja. Die Erntezeit, die dauert noch ein bisschen, aber ja, daran kann man jedenfalls heute denken, am Tag der biologischen Vielfalt, dass eben jeder ein bisschen was machen kann.

0: Diese Tiroler Spitzbuben waren das und gleich jetzt beim Zweiter mit Martin Morgen und auch die Tiroler Alpenkavaliere sind dabei hier auf U1.
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0: Mary Jane, die Tiroler Alpenkavaliere, und wir wechseln jetzt wieder zu Anna-Maria Rödig und den Tirol-Nachrichten um 8.30 Uhr.
1: Schönen guten Morgen.
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1: In Unterlankampfen sind bei einem Verkehrsunfall gestern Abend 3 Personen verletzt worden. Ein 24-jähriger Autofahrer hat in einer Kurve die Kontrolle über sein Fahrzeug verloren und ist von der Fahrbahn abgekommen. Das Auto ist in einem angrenzenden Feld gelandet. Im PKW sind 2 weitere Insassen im Alter von 21 und 24 Jahren gesessen. Alle 3 sind nach der Erstversorgung verletzt ins Bezirkskrankenhaus Kufstein gebracht worden. Der Lenker ist alkoholisiert gewesen, der Führerschein ist ihm vorläufig abgenommen worden. Das schwer beschädigte Fahrzeug musste abgeschleppt werden. Tirol reagiert mit neuen Maßnahmen auf die rückläufigen Nächtigungszahlen im Spätwinter. Die Tirol-Werbung investiert rund 500.000 Euro zusätzlich in Kampagnen für Florian Neuner von der Tirol-Werbung erklärt.
3: Haben wir auch gemeinsam mit den 5 Tiroler Gletschern unsere. Wir haben dann auch noch zusätzlich Live-Bilder gesendet aus den Skigebieten, um einfach zu zeigen, du, bei uns geht's einfach nur ideal zum Skifahren.
1: Auch internationale Märkte wie Polen stehen stärker im Fokus. Und in Scharnitz ist die geplante Aushubdeponie

0: Oberhalb. Nachdem das Projekt bereits naturschutzrechtlich abgelehnt worden ist, sind keine weiteren Rechtsmittel eingebracht worden. Das Verfahren ist damit abgeschlossen. In der Gemeinde sorgt das für Erleichterung. Kritisiert worden sind vor allem mögliche Belastungen für Umwelt, geschützte Arten und die Verkehrssituation durch zahlreiche Lkw-Fahrten. Bürgermeister Christian Irnberger spricht von einer spürbaren Entlastung für den Ort. Soweit die Nachrichten und damit jetzt ab auf die Straßen, Fabian.
1: Und zum Uhr ins Verkehrsservice. Und noch sind keine Staus zu sehen, aber das könnte sich ja im Verlauf des Tages noch ändern aufgrund des Pfingstreiseverkehrs. Aber aktuell schaut's gut aus. Wir wünschen eine sichere Weiterfahrt. Schauen zum Wetter und das sind die aktuellen Temperaturen. 13 Grad sind es in Kufstein, 12 in Igls und 9 in Jerzens. Mit viel Sonnenschein den ganzen Tag über steigen die Temperaturen heute auf 24 bis maximal 28 Grad an. Und auch das verlängerte Pfingstwochenende, Samstag, Sonntag und Montag, wird sehr sonnig bei bis zu 30 Grad.
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0: 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Unsere heutige Frage lautet:
1: Wer hat eigentlich die Zahnpasta erfunden? Also dieses ganz alltägliche Produkt, das wir jeden Morgen ganz automatisch benutzen und über das man sich eigentlich kaum Gedanken macht. Anna-Maria, du hast aber mal recherchiert und ganz so eindeutig lässt sich das gar nicht auf eine einzelne Person zurückführen, oder?
2: Nein, die Zahnpflege mit einer Art Paste oder Mischung ist nämlich generell ziemlich alt. Schon vor mehr als 4000 Jahren haben die alten Ägypter aus gemahlenen Mineralien, Salz, Asche und Kräutern erste Reinigungsmittel für die Zähne hergestellt. Und auch später dann in der Antike und im Mittelalter hat es verschiedene Rezepturen in Europa und auch im arabischen Raum gegeben. Oft mit sehr unterschiedlichen Zutaten, manchmal auch ziemlich abrasiv, also eher mechanisch reinigend als schonend für die Zähne. Der große Wandel, der ist dann erst im 19. Jahrhundert gekommen. Da beginnt man dann Zahnpasta industriell herzustellen und auch ein bisschen hygienischer zu verpacken. Und das war ein wichtiger Schritt, das Ganze dann auch in eine Tube zu verpacken, was natürlich viel einfacher war anzuwenden und auch sauberer.
1: Und da kommt dann wahrscheinlich auch der klassische Markenbegriff ins Spiel.
2: Genau, besonders bekannt ist Ottomar Heinisius von Mayenburg, ein Apotheker aus Dresden. Er hat ab 1907 die Zahnpasta Chlorodont entwickelt, die erstmals im großen Stil dann in Tuben produziert und verkauft worden ist. Und das gilt als wichtiger Meilenstein für die moderne Zahnpflege.
1: Sehr spannend. Also, dass so ein alltäglicher Vorgang doch eine ziemlich lange Entwicklung hinter sich hat. Also, die Zahnpasta, sehr, sehr wichtig, damit wir jeden Tag unsere Zähne gut putzen können und sie eben auch sauber werden.

Take Two, die neueste Single Kennst die aus. Das ist Radio 1 Tirol am 22. Mai. Und sollten Sie da heute Geburtstag haben, dann gratulieren wir recht herzlich und wünschen einen wunderbaren Tag. Mit Ihnen feiert heute unter anderem der serbische Tennisspieler Novak Djokovic. Er wird 39 Jahre alt. Arturo Vidal, Fußballspieler aus Chile, wird heute genauso alt, nämlich 39. Noch einer aus dem Sportbereich hat heute seinen Ehrentag, und zwar der ehemalige Biathlet Daniel Mesotic. Er feiert seinen 50. Geburtstag. Naomi Campbell, das britische Model und die Schauspielerin, wird 6.

56 Jahre. Und auch die deutsche Schlagersängerin Linda Hesse ist an einem 22. Mai geboren worden, nämlich 1987. Sie wird damit heute 39 Jahre alt. Da gratulieren wir auch recht herzlich. Schicken liebe Grüße zur Linda Hesse und spielen Sie da auch gleich mit einem Titel. Verbotene Liebe jetzt auf 1.

0: Am Freitag mit Radio U1 Tirol. Es geht mit großen Schritten Richtung 9 Uhr. Dorthin begleitet uns musikalisch der Ibo.
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0: Ibiza. Ob das Harzestrache damals auch gesungen hat, man weiß es nicht.

0: nicht. Jedenfalls auch gleich mit dabei. Und damit wünschen wir eine feine Zeit.
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1: Mit Martina Steidl. Das Pfingstwochenende wird sommerlich und das erste richtige Badewochenende. Und das kommt auch mit einer Warnung von Wasserrettung und Co. Ertrinken ist bei unter 5-Jährigen die häufigste tödliche Unfallursache, bei unter 14-Jährigen die zweithäufigste. Viele Kinder können einfach nicht gut schwimmen, heißt es. Die Gefahr wird auch oft unterschätzt, sagt Elisabeth Fanninger vom Verein Große Schützen Kleine.
2: Da sind wir dann beim Thema, dass man immer eine ganz fixe Aufsichtsperson bestimmen sollte, sei es im privaten Bereich oder auch im öffentlichen Schwimmbad. Wenn mehrere Erwachsene zusammen sind, glaubt man eben oft, es wird uns sicher auffallen, wenn das Kind ins Wasser fällt oder zu ertrinken droht und es wird vielleicht auch um Hilfe rufen. Und das ist leider alles oftmals nicht der Fall.
1: Pools und Teiche im eigenen Garten am besten mit einem Zaun absichern, raten Fachleute. Auch kleine Planschbecken sollten nicht unbeaufsichtigt herumstehen. Die Staatsanwaltschaft klagt jene 14-Jährige, die im Februar am Wiener Friedhof Baumgarten eine 67-jährige Frau erstochen haben soll, nun wegen Mordes an. Das Mädchen ist laut Gutachten zurechnungsfähig. Es läuft allerdings ein Einspruch gegen dieses Gutachten. Die Anklage ist somit noch nicht rechtskräftig. Die Polizei hat jene 41 Jahre alte Französin gefasst, die ihre beiden kleinen Kinder in Portugal einfach an der Straße ausgesetzt hat. Festgenommen haben die Beamten auch den Stiefvater der Buben. Die Brüder wurden am Dienstag nahe Lissabon weinend an einer Landstraße gefunden. Zuvor soll die Frau die Kinder, die bei ihrem Vater in Frankreich leben, entführt haben. Fußball im Europacup-Playoff-Hinspiel steigt heute Abend das Duell Ried gegen Rapid. Im ÖFB-Cup haben die Oberösterreicher Rapid heuer glatt aus dem Bewerb geschossen. Das Rückspiel ist dann am Montag. Der Sieger des Duells spielt dann in der Conference League-Qualifikation.
3: 9:02 haben wir es. Liebe Grüße zu Ihnen auf die Tiroler Straßen im U1 Verkehrsservice. Und da ist soweit alles im grünen Bereich. Wir wünschen eine gute und sichere Fahrt.
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3: Der Blick zum Wetter, und da wartet ein sehr sommerliches und sonniges Pfingstwochenende auf uns. Heute am Freitag und auch in den kommenden Tagen kann sich die Sonne so richtig gut am Himmel präsentieren, bei kaum Wolken. Die Temperaturen, die erreichen heute 24 bis 28 Grad. Am Wochenende, speziell am Sonntag, da könnten sich dann sogar bis zu 30 Grad ausgehen. Und auch am Pfingstmontag bleibt es sonnig und heiß. Das sind noch die aktuellen Temperaturen. In Nassereit 13 Grad, ebenfalls in Telfes im Stubai. Und 14 Grad werden uns in Radfeld angezeigt.
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3: Mit viel Musik starten wir hinein in diesen sonnigen Freitagvormittag. Unter anderem mit dabei die Caro Fuchs. Wir freuen uns auf The Mavericks. Und neue Musik gibt's auch von die Musi Breda. Da ist hoffentlich für jeden das Passende mit dabei. Und ab 10 Uhr heißt es dann bei uns wieder Sicher am E-Bike. Da schauen wir nach Landeck. Heute macht die Aktion vom Verein Sicheres Tirol und der Tiroler Polizei eben in Landeck Station. Da sind Sicherheitsparcours aufgebaut. Erfahrene Fahrradtrainer geben Tipps. Es gibt eine Reparaturwerkstatt, Coffee with Cops und noch viel mehr. Wir von U1 sind eben auch mit dabei. Kollege Philipp Wachter wird sich dann im Programm immer wieder mal melden mit Eindrücken. Damit wünsche ich Fabian Strickner einstweilen eine feine Zeit, einen feinen Vormittag.

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1: Aus dem Studio begrüßt Sie Anna-Maria Rödig. Es ist jetzt 9.30 Uhr. Schönen Vormittag. Zum Pfingstwochenende rechnet die Tiroler Polizei bereits ab heute Nachmittag mit starkem Reiseverkehr und langen Staus auf den Hauptverkehrsrouten. Enrico Leitgeb von der Landesverkehrsabteilung.
2: Die erste Reisewelle erwarten wir bereits am Freitag ab den frühen Nachmittagsstunden. Das wird dann am Samstag weitergehen, ab den frühen Vormittagsstunden. Und Erfahrungen haben uns gezeigt, dass auch der Sonntag immer auch ab Mittag sehr stark Richtung Süden genutzt wird.
1: Besonders betroffen dürften die Inntalautobahn sowie die Brennerstrecke sein. Die Polizei kündigt fürs Wochenende verstärkte Kontrollen und Fahrverbote auf Ausweichrouten an, um den Verkehr möglichst flüssig zu halten. Auch für Lkw gelten rund um Pfingsten zusätzliche Fahrverbote und Dosierungen. Die Tiroler Volkspartei trauert um den früheren Nationalrats- und Bundesratsabgeordneten Karl Pischl. Er ist diese Woche im 86. Lebensjahr verstorben. Pischl ist in Innsbruck geboren worden und war über Jahrzehnte in der Tiroler Politik aktiv. Er hat Tirol sowohl im Bundesrat als auch im Nationalrat vertreten und ist unter anderem als Verkehrssprecher der ÖVP tätig gewesen. Auch in der Landespolitik und in der jungen Volkspartei hatte er zahlreiche Funktionen inne. Neben seiner politischen Tätigkeit hat sich Pischl auch stark im sozialen und kulturellen Bereich engagiert, unter anderem für Familienpolitik sowie für den Erhalt der Innsbrucker Hofkirche. Und für die Fennetbahn in Zams ist der Weg für den Umbau frei. Nach einer mehrstündigen Verhandlung im Verkehrsministerium gibt es grünes Licht für die Erneuerung der Pendelbahn durch die Seilbahnspezialisten Leitner. Der Umbau soll jetzt zügig starten. Die neue Bahn soll rechtzeitig zur Wintersaison am 20. Dezember in Betrieb gehen. Trotz der Bauarbeiten bleibt der Sommerbetrieb mit den Sesselliften Riefenahl und Weinberg ab Anfang Juni aufrecht. Soweit die Nachrichten aus unserem Land.
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1: Mit Martina Steidl. Das Pfingstwochenende bringt Badewetter. Damit einher geht aber auch die Warnung vor Badeunfällen, speziell mit Kindern. Viele können auch nur schlecht oder überhaupt nicht schwimmen, sagt uns Markus Brauhaupt, der Landesleiter von der Wasserrettung Kärnten.
2: Prinzipiell sehen wir da in den letzten Jahren eher beängstigende Tendenzen. Wir sprechen da davon, dass jedes sechste Kind unter 10 Jahren eigentlich schlecht oder nicht schwimmen kann. Das ist natürlich dann in der Badesicherheit ein Problem, aber nimmt den Kindern natürlich auch den Spaß am Wasser.
1: Pro Jahr Österreich heißt es dazu vom Kuratorium für Verkehrssicherheit, immer wieder eigenen Garten unbedingt mit einem Zaun abzusichern.

0: Auch die dritte Verhandlungsrunde für einen neuen Kollektivvertrag im Tourismus hat gestern keine Einigung gebracht. Die Arbeitgeber bieten 3,6% bislang nicht. Auch in der chemischen Industrie gibt es nach wie vor keine Einigung auf einen neuen KV. Die Gewerkschaft in der Branche ruft deswegen zu zweistündigen Warnstreiks nächste Woche auf. Gegenwind für US-Präsident Trump im Senat. Der Grund ist ein Entschädigungsfonds für angebliche Justizopfer. Davon könnten auch Beteiligte des Sturms auf das US-Kapitol im Jahr 2021 profitieren. Die Regierung will rund 1,8 Milliarden Dollar dafür ausgeben. Demokraten und Republikaner haben nun aber die Abstimmung gestoppt. Buckelwale gehören zu den weitesten Langstreckenwanderern der Welt. Jedes Jahr ziehen sie zwischen kalten und nährstoffreichen Gewässern in der Arktis und der Antarktis sowie warmen tropischen Gebieten hin und her. Ihren Wanderrouten bleiben sie normalerweise ein Leben lang treu. Bei zwei Tieren haben Forscher nun sogar Wanderungen von 15.000 Kilometer nachgewiesen.
1: 2:10 haben wir's. Wir sind bei Ihnen auf den Tiroler Straßen im U1-Verkehrsservice und da läuft soweit ganz gut. Sie kommen störungsfrei voran, aber es wird aktuell geblitzt und zwar auf der A12 Inntal-Autobahn bei der Ausfahrt Kranebitten in Fahrtrichtung Landeck. Danke an den Maximilian fürs Weitersagen und sollten auch Sie eine Verkehrsmeldung entdecken und gerne weitersagen wollen, dann anrufen unter der 052 42 61 030 30. Wir sagen vielen Dank und wünschen eine gute und sichere Weiterfahrt. Was ist das heute für ein herrliches Wetter in Tirol? Die Sonne, die scheint und die Temperaturen, die werden richtig sommerlich. Aktuell sind 17 Grad in Hall, 16 in Tulfes und 17 Grad auch in Fliers. Am Nachmittag steigen die Werte auf 23 bis 28 Grad maximal. Und so fein geht es dann auch am verlängerten Pfingstwochenende weiter. Es erwarten uns wieder viel Sonne und bis zu 30 Grad stellenweise.
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1: Ja, und bei den feinen Wetteraussichten werden sich sicherlich auch viele in den kommenden Tagen oder auch schon heute aufs Radl werfen. Damit man da auch sicher am Fahrrad unterwegs ist, sollte man am besten heute in Landeck vorbeischauen. Die Tour sicher am E-Bike vom Verein Sicheres Tirol und der Tiroler Polizei ist dort heute nämlich zu Gast. Wir von U1 sind natürlich auch mit dabei. Vor Ort ist Kollege Philipp Wachter und zu dem schalten wir jetzt auch einmal. Servus Philipp.
5: Ja, wunderschönen Vormittag aus Landeck. Ich kann nicht nur über das Wetter reden, so wie du heute, Fabian. Ich kann mir es wirklich live anschauen. Traumhaftes Wetter da in Landeck. Und jetzt geht's los mit dem heutigen Tourstop hier in der Walserstraße beim Frische Markt. Alles aufgebaut, alles bereit. Und in den nächsten zwei Stunden gibt's auch Infos für Sie im Radioprogramm. Start mal ganz gemütlich, spiel du uns ein bisschen Musik, Fabian. Zurück ins Studio.
1: Danke vorerst und wir hören uns dann gleich wieder. Jetzt gibt's einmal die Anja Fischthaler. Wir heuten zum. Und damit wünschen wir einen feinen Vormittag an diesem Freitag.

0: Sicher am E-Bike, das große Sicherheitsevent vom Verein Sicheres Tirol und der Aktion Gemeinsam Sicher von der Tiroler Polizei, tourt heuer durch ganz Tirol. Nach den Stationen in Innsbruck, Reutte und Kitzbühel geht's heute in Landeck im Oberland weiter. Für U1 fort ist Kollege Philipp Wachter. Und Philipp, einen besseren Tag vom Wetter her hätte man sich dafür eigentlich heute gar nicht aussuchen können, oder?
1: Ja, ich glaube, wir hätten uns fast keinen besseren Tag aussuchen können. Traumhaftes Wetter da im Tiroler Oberland in Landeck. Und der Freitag ist auch zeitgleich immer Markttag da in Landeck. Denn der frische Markt, der findet seit vielen, vielen Jahren schon statt. Es hat sich voll etabliert da im Talkessel. Und immer am Freitag und auch heute. Und gerade bei so einem Wetter wie heute, lädt der natürlich schon ein, dass man da vorbeischaut. Da sind ganz viele Händler aus der Region, auch aus Südtirol, die da herkommen, ihre Produkte präsentieren. Das schauen wir uns später im Detail an. Da werden wir noch nachfragen, was der frische Markt alles bietet. Auch wir sind heute wieder mit vielen Stationen hier, gemeinsam mit der Tiroler Polizei und auch mit dem Verein Sicheres Tirol. Heute kann man wieder herkommen mit seinen Fahrradeln, kann sie überprüfen lassen, kann einen Parcours fahren, kann mit den Experten selber reden. Es passieren einfach jährlich so viele Unfälle mit dem Fahrradl und man will da einfach präventiv schon ein bisschen arbeiten und aufklären. Es sind Experten da, die einem das Ganze erklären, was die Gefahren sind, auch wenn man mit dem E-Bike unterwegs ist. Also es lohnt sich auf alle Fälle, heute mit dem Radl zu uns zu kommen. Wir sind bis 14 Uhr hier und bis 12 Uhr natürlich auch ein paar spannende Interviews für alle, die im Programm zu hören. Jetzt aber wieder zurück ins Studio von Landeck aus, Fabian. Die Sonne scheint bei uns und ich hoffe, bei dir auch.
0: Absolut, die Sonne scheint heute im ganzen Land, also gerne vorbeischauen. Beim Philipp und bei der U1-Bühne in Landeck heute bei der Aktion Sicher am E-Bike. Feinen Vormittag.

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0: Musik von DJ Ötzi an diesem Freitagvormittag. Fein, dass Sie mit dabei sind, hier bei uns auf U1. Und gleich geht's musikalisch mit der Marianne Rosenberg weiter. Und viel Schwung in die Bude bringt auch der Marco Warstetter.
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0: Der Freitagvormittag mit viel Musik und zwischendurch auch den wichtigsten Infos aus unserem Land. Das sind die Tirol-Nachrichten um 10.30 Uhr mit Anna-Maria Rödig.
1: Schönen Vormittag.
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1: Einen Erfolg hat die Polizei im Oberland verzeichnen können. In Brutz ist ein mutmaßlicher Seriendieb festgenommen worden. Der 43-jährige Ukrainer soll für mehrere Einbruchsdiebstähle und weitere Diebstähle verantwortlich sein. Der Verdächtige konnte nach einer größeren Fahndung mit mehreren Streifen, Polizeihunden und einer Drohne angehalten werden. Laut Polizei zeigt sich der Mann geständig. Der 43-jährige soll vor allem hochwertige Fahrräder und E-Bikes aus Garagen und offenen Autos gestohlen haben. Der Schaden liegt bei mehreren 10.000 Euro. Der Mann ist in die Justizanstalt Innsbruck gebracht worden. Die Wirtschaftskammer Tirol schlägt für das Handwerk und Gewerbe im Land Alarm. Im vergangenen Jahr ist der Umsatz um 2,4% gesunken. Die Investitionen sind um mehr als ein Viertel zurückgegangen. Große Sorge machen sich die Verantwortlichen auch um den Nachwuchs. Derzeit bilden 1.800 Gewerbe- und Handwerksbetriebe 4.900 Lehrlinge aus. Zu wenig, findet Spartenobmann Franz Jirka. Momentan gibt es rund 2.400 offene, gemeldete Lehrstellen in Tirol. Demgegenüber stehen 534 Lehrstellensuchende. Um diese Lücke zu schließen, fordert Jirka unter anderem einen sofortigen Bürokratieabbau.
3: Da rede ich fast von Jahrzehnten Bürokratieabbau. Und wenn ich dann her, ich muss jetzt ein Lohntransparenzgesetz einführen, ich muss eine Kennzeichnungspflicht einführen, ich muss ein Fahrtenbuch führen, also wir kriegen ja immer nur mehr Auflagen. Das bindet einfach Arbeitszeit, weil in dieser Zeit könnte ich ein Angebot bearbeiten, in dieser Zeit könnte ich eine Baustelle anschauen oder ausarbeiten und so weiter.
1: Als weitere Maßnahme fordert die Wirtschaftskammer die Anpassung der Ausbildung an die 4-Tage-Woche. Dazu muss das Kinder- und Jugendlichenbeschäftigungsgesetz angepasst werden, damit Lehrlinge 10 Stunden pro Tag arbeiten dürfen. Und große Auszeichnung für Osttirol. Die Brennerei Schwarzer aus Lienz ist bei der diesjährigen Vinaria Trophy zur Brennerei des Jahres gekürt worden. Insgesamt hat es 18 Medaillen gegeben, darunter 8 Goldmedaillen für verschiedene Edelbrände. Besonders erfolgreich ist der Osttiroler Bregler, bestehend aus Äpfeln, Birnen und Zwetschgen. Die Familienbrennerei produziert heute mehr als 70 verschiedene Sorten. Ihre Geschichte reicht bis ins Jahr 1879 zurück. Soweit die Nachrichten aus unserem Land.
0: Und auf den Straßen schaut es aktuell noch ruhiger aus, deshalb machen wir gleich weiter mit der Musik und freuen uns jetzt auf Reinhard Fendrich. Manchmal denke ich nur an die. Einen schönen Vormittag hier auf U1.

0: Das ist Radio U1 Tirol am Freitagvormittag und wir sind heute wieder zu Gast bei der Aktion Sicher am E-Bike, heute in Landeck. Vor Ort für uns ist Kollege Philipp Wachter. Und Philipp, habt ihr heute wirklich einen wunderbaren Tag?
1: Ich würde auch sagen, Fabian, wenn man einen traumhaften Tag heute erwischt, das macht richtig Spaß, wenn man bei so einem Wetter draußen moderieren darf. Gerhard Meister hat auch eine Gaudi, glaube ich, vom Verein Sicher ist Tirol, der ist jetzt bei mir. Servus Gerhard, hallo.
2: Servus Philipp, grüß euch, liebe Zuhörer von Radio U1 Tirol. Ja, super Wetter, die Leute kommen auch schon langsam und besser geht's eigentlich heute nicht.
1: Jetzt fangen wir mit der wichtigsten Frage gleich vorweg an. Was wird denn da heute in Landeck alles geboten? Für diejenigen, die das jetzt im Radio hören oder daheim sitzen und sich denken, vielleicht fahre ich auch noch rein.
2: Ja, bitte unbedingt kommen. Wir haben einen Radparcours da mit zwei Trainern von Fuhrwerken, die was Grundlagen ganz kurz erklären, dass man sich sicher ist mit Aufsteigen, Absteigen, über Büschung fahren. Dann haben wir die Polizei da mit Coffee with Cops. Dann sind wir mit dem Verein Sicheres Tirol da mit der Stand, mit unserem Folder Sicher am E-Bike. Radio 1 Tirol ist da mit Interviews und Bering Musik, was er macht. Und Radwerkstatt ist da, Tirol Radl ist da. Also es ist einiges geboten.
1: Landeck ist jetzt nach Kitzbühel und nach Reute, dritter Stop in Tirol. Was ist das Ziel allgemein von der Tour jetzt in den nächsten Wochen?
2: Ja, wir möchten unbedingt schauen, dass wir die Unfälle im E-Bike-Bereich vermindern. Und wenn es gleich 1% ist, es sind alle schwere Unfälle. Da geht es um Kosten pro Unfall von circa im Schnitt von 30.000 Euro, was die öffentliche Hand da zahlen muss. Sei es Gesundheitskasse, Land Tirol, Arbeitsentfall und nicht das menschliche Leid auch noch dazu, dass es leider einfach lange schlecht geht. Wir möchten da einfach schauen, dass man das reduziert, die Leute einfach aufklärt. Und E-Bike ist jetzt nicht wie ein normales Radlfahren. Das E-Bike ist größer, schwerer, hat ein anderes Kurvenfahrverhalten, durch den Motorantrieb natürlich eine extreme Beschleunigung. Und wie gesagt, beim Bergabfahren auch, es ist einfach, braucht viel mehr Kraft. Und nicht nur das, sondern man soll ja sich selber erkennen, wir haben leider bei 50 plus die höchsten Todeszahlen beim E-Bikern. Das nicht einmal mit Unfällen, sondern mit Herzinfarkt, Schlaganfall und sonstigen.
1: Ha, das sind schon Zahlen, die nicht so Spaß machen, vermutlich, weil auch der Trend immer mehr geworden ist, hin zum Radlfahren, hin zum E-Bike, weil man natürlich auch im höheren Alter, wenn man nicht ganz so fit ist, fast auf jede Alm raufkommt, aber man muss auch runterkommen wieder. Es gibt so viele Gefahren und darum ist die Veranstaltung ganz, ganz wichtiger. Wir liefern die Infos natürlich auch bei uns im Programm. Jetzt spielen wir da wieder ein bisschen Musik, würde ich sagen, auch hier vor Ort. Fabian, damit von Landeck zurück zu dir ins Studio.
0: Ja, danke, danke. Und wir hören uns dann in der nächsten Stunde wieder. Da schicken wir viele Grüße nach Landeck. Heute zur Aktion Sicher am E-Bike.

0: Da-da-da-dam. Elvis Presley auf U1 und gleich geht's weiter mit Roman Saxinger.
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0: Und wir freuen uns hier auf U1, auch auf die Pfundskalle. Wir wünschen eine feine Zeit an diesem Freitag.
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1: Mit Alexander Fekonja. Im Fall der in Kottingbrunn getöteten Frau hat die Staatsanwaltschaft Wiener Neustadt jetzt U-Haft für den festgenommenen Verdächtigen beantragt. Der 27-Jährige hat den Mord gestanden, laut seinem Anwalt, weil er sich von der Frau gekränkt gefühlt hatte. Daraufhin hat er zu seiner Sportkaliberwaffe gegriffen und abgedrückt. Der Mann hatte mit der Frau ein Verhältnis, Handydaten hatten Polizisten auf seine Spur gebracht. Der Vorarlberger Verpackungskonzern Alpla will bis Jahresende bis zu 155 Stellen an seinem Stammsitz in Hart im Bezirk Bregenz abbauen. Das wären knapp 10% der knapp 1000 Beschäftigten. Das Unternehmen will mehr Verantwortung in die regionalen Standorte weltweit verlagern und so Kosten senken. Kündigungen sollen dabei so weit wie möglich vermieden werden. Der österreichische Wald ist in einer Übergangsphase. Fichten sind noch immer die Baumart, die am öftersten vorkommt. Es werden aber jetzt immer öfter auch andere Bäume gesetzt, wie Rotbuchen oder Ahornbäume. Das hilft dem Wald auch, sich ans veränderte Klima anzupassen, zeigt der aktuelle Waldbiodiversitätsbericht. Hello, goodbye heißt es für US-Satiriker Stephen Colbert. Er hat seine Late Show ein letztes Mal moderiert. Zu Gast war Beatles-Legende Paul McCartney. CBS hat die meistgesehene Late Night Show Amerikas ja abgesetzt, vermutlich aus politischen Gründen, weil Colbert Trump zu oft kritisiert hatte. Der US-Präsident selbst hat Colberts Abgang online so kommentiert: Colbert habe kein Talent und Gott sei Dank ist er endlich weg.
2: Wir sind jetzt bei Ihnen auf den Tiroler Straßen im U1 Verkehrsservice und der Pfingstreiseverkehr beginnt jetzt langsam anzurollen. Das spüren wir unter anderem auf der B179 Fernpassstraße. Es staut da in Fahrtrichtung Nassereit ab Reute und es dauert aktuell 10 Minuten länger. Und auf der A12 Interautobahn gibt es stockenden Verkehr in Fahrtrichtung Innsbruck ab Breitenbach. Hier verliert man 5 bis 10 Minuten. Wir wünschen eine gute und sichere Weiterfahrt.
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2: Weiter jetzt zum Wetter und zu den aktuellen Temperaturen. Da sind es bereits 20 Grad in Haiming, 17 Grad in Itter und 18 Grad aktuell in Grinzens. Die Werte, die steigen heute mit viel Sonnenschein den ganzen Tag noch auf bis zu 28 Grad an. Auch das Pfingstwochenende wird sehr, sehr sonnig und warm. Die Werte können dann bis zu 30 Grad erreichen.
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2: Und da sind wir heute sicher am E-Bike unterwegs. Die Tour macht heute Station in Landeck. Seit 10 Uhr ist dort einiges geboten und es wird eben viel informiert, wie man vor allem sicher am Fahrrad sich bewegen kann. Kollege Philipp Wachter ist für uns vor Ort. In der ersten Stunde haben wir schon ein bisschen was gehört. Gleich werden wir wieder zu ihm schalten und dazu haben wir viel Musik für Sie vorbereitet. Da gibt es in Kürze die Box Hooker Sisters und jetzt Sakrisch die Band mit Speed. Feinen Vormittag.
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0: Fuchshockers ist das. Die Sonne geht auf und ist heute schon ordentlich aufgegangen. Im ganzen Land scheint sie vom Feinsten herunter, so auch in Landeck. Und da ist heute Kollege Philipp Wachter bei der Aktion Sicher am E-Bike.
1: Ja, und wir melden uns wieder zurück aus Landeck und neben mir jetzt auch der Bürgermeister, Herbert Meyer. Wunderschönen Vormittag, Herr Bürgermeister. Schön, dass wir heute wieder mal in Landeck sind, durften wir so traumhaften Wetter.
2: Ja, natürlich freuen wir uns alle, dass das Wetter jetzt sozusagen sommerlich wird, endlich. Wir beginnen jetzt wirklich punktgenau mit der Schwimmsaison. Morgen wird das Schwimmbad in Landeck bei Jena eröffnet und das Wetter ist perfekt. Und natürlich für die heutige Veranstaltung, sicher mit dem E-Bike, ist natürlich auch sehr, sehr willkommen.
1: Es ist ein sehr wichtiges Thema. Und wenn man mit Vertretern von der Gemeinde mal spricht, ist das Fahrrad davon natürlich, was die Infrastruktur anbelangt, ein sehr wichtiges Thema. Wie sieht es da in Landeck aus? Ich weiß schon, früher war das ein bisschen schwierig, den Inntal-Radweg durchzuziehen. Landeck geht doch mal links, mal rechts. Aber ich glaube, man ist da sehr bemüht, dass man es schafft.
2: Ja, wir haben jetzt also in den letzten Jahren doch einiges investiert. Es gibt also jetzt diesen Radweg zum Bahnhof, der also vor einigen Jahren jetzt errichtet worden ist, eine ganz wichtige Verbindung. Und auf der anderen Seite haben wir auf die Öd, auf den bevölkerungsreichsten Stadtteil, auf direkte Verbindung geschaffen. Wir haben jetzt mit der Gerber Brücke, mit dem Neubau der Gerber Brücke, einen eigenen Radwegstreifen geschaffen. Nach dem Hangrutsch im Gramloch, also das ist Richtung Süden, Richtung Reschen, gibt es einen neuen Abschnitt eines Radweges. Und wir sind also permanent dabei, die Infrastruktur für die Radfahrer zu verbessern.
1: Was mir heute auch auffällt, ich meine, man hat da, glaube ich, ein Produkt am Freitag hier in Landeck seit Jahren schon, den Frischemarkt, der funktioniert da wirklich sehr, sehr gut. Ihr habt schon mal überlegt, wie lange es den schon gibt. Ich habe mir ein bisschen schwer getan, Herr Bürgermeister. Wie lange gibt es den Frischemarkt wirklich schon mittlerweile?
2: Den gibt es jetzt schon über 20 Jahre. Jetzt weiß ich nicht, sind es 21 oder sind es jetzt 22? Weiß ich nicht ganz genau. Auf jeden Fall mehr als 20 Jahre. Und der hat sich sehr gut etabliert, Freitag für Freitag, mit ein paar wenigen Ausnahmen zwischen Weihnachten und Ende Jänner. Aber er ist eine fixe Einrichtung geworden und gerade an Tagen, so schönen Tagen wie diesen, ist er natürlich sehr stark frequentiert und belebt wirklich die Stadt und ist ein Treffpunkt für Jung und Alt von nah und fern.
1: Sehr gut, dann hoffen wir auf einen sehr schönen und netten Sommer hier also in der Malsaustraße. Bürgermeister, vielen Dank vorerst. Jetzt schicken wir liebe Grüße ins Studio nach Schwarz hier von Landeck bei uns. Ein traumhaftes Wetter. Vorbeischauen lohnt sich auf alle Fälle.
0: Klingt sehr hervorragend, da wünschen wir weiterhin viel Spaß. Wir hören uns dann später noch einmal in der Stunde und machen jetzt weiter mit Musik. Da geht's zurück in die 1970er Jahre mit Glen Campbell und Rhinestone Cowboy. Jetzt auf 1.

0: Sie hören Radio U1 Tirol, kurz vor dem Pfingstwochenende, und da wird es bei uns im Land einiges geboten sein.
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0: Beim Stammsauer Pfingstfest sorgen zum Beispiel am Samstag, also morgen, die Troglauer, Hanna, die jungen Mundewurzen und DJ InStyle für Unterhaltung. Am Sonntag gibt es Rock und Pop mit der Gruppe Youngblood und auch DJ InStyle, Einlass jeweils um 19 Uhr im Festzelt am Sportplatz Stams. Am Pfingstsonntag findet das große Finale des internationalen Cordial Cups am Sportplatz in Hopfgarten statt. Hier treten die besten Nachwuchstalente des Fußballs gegeneinander an. Alle Infos dazu unter hohe-salve.com/Cordial Cup. Am kommenden Sonntag drittes Clevo Frühschoppen mit der zweiten offiziellen Bohrhackl-WM beim Hallenbadparkplatz in Alpach. Beginn ist um 10.30 Uhr. Für musikalische Unterhaltung sorgt die Gruppe Stark und Berig. Diesen Samstag ab 18 Uhr Klosterfest im Innenhof des Kloster Reisach bei Oberaudorf. Buntes Rahmenprogramm sowie Auftritte der Musikkapelle Niederaudorf, Schublattler, Gorstelschnolzer und der Kindergruppe des Trachtenvereins Niederaudorf. Und vom 4. bis 7. Juni finden die Dirndl- und Lederhosentage in der Region Hohe Salve statt. Am Samstag sorgen eine Trachtenmodenschau auf dem Gipfel der Hohen Salve, ein Gorselschnalzertreffen und weitere Brauchtumsgruppen für Unterhaltung. Mehr Infos dazu unter hohe-salve.com/Dirndl und Lederhosen.
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0: Und da sind jetzt die Amigos. Sie machen's wie die Rolling Stones.

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0: Das Kasamandel-Duo hier bei uns und gleich geht's weiter mit Eros Walter Luciano Ramazzotti. Das ist sein ganzer Name. Habe ich auch nicht gewusst, habe ich jetzt gerade nachgelesen. Zuvor haben wir jetzt aktuelle Infos aus unserem Land um 11.30 Uhr mit Anna-Maria Rödig.
1: Schönen Vormittag.
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1: Dramatische Szenen haben sich in der Nacht auf heute in Inzing abgespielt. In einem Wohnhaus ist kurz vor Mitternacht ein Brand ausgebrochen. Ein 57-jähriger Hausbesitzer hat Alarm geschlagen. Mehrere Feuerwehren aus Inzing, Hatting und Zirl sind ausgerückt und konnten das Feuer rasch löschen. Der Hausbesitzer, seine 31-jährige Tochter sowie drei Enkelkinder im Alter von 5, 8 und 13 Jahren sind mit Verdacht auf Rauchgasvergiftung in die Innsbrucker Klinik gebracht worden. Der 57-Jährige hat außerdem Verbrennungen am Arm erlitten. Der ebenfalls im Haus lebende Schwiegersohn ist unverletzt geblieben. Als mögliche Brandursache gilt derzeit eine brennende Kerze. Die Ermittlungen dazu laufen. In Innsbruck hat der gemeinnützige Bauträger Tige Wosi das Projekt NOAH in Kooperation mit der Initiative Frauen helfen Frauen und dem Sozialverein Igels Fil realisiert. Dahinter stecken 9 Wohneinheiten inklusive sozialer Betreuung für Frauen, die von Gewalt betroffen sind. Die schutzbedürftigen Frauen können mit ihren Kindern dort ein Jahr lang übergangsweise leben. Soziallandesrätin Eva Pavler da betont, wie wichtig die sozialarbeiterische Unterstützung für die Frauen während dieser Phase ist, damit sie schnellstmöglich den Sprung in ein eigenständiges Leben schaffen.
3: Das heißt, sie bekommen in Sachen Einrichtungen die Kenntnisse auch übermittelt, wie suche ich mir eine Wohnung, wie bekomme ich auch andere soziale Leistungen, Unterstützungen wie die Mindestsicherung, Mietzinsbeihilfe. Also diese Schritte in ein selbstständiges Leben, die werden ihnen da gezeigt und da werden sie begleitet und dann in ein eigenständiges Leben auch überführt.
1: Neben der sozialen Beratung hat das Land Tirol 900.000 Euro aus der Wohnbauförderung für das Projekt NOAH bereitgestellt. Insgesamt 2,1 Millionen Euro hat die Tige Wosi in das Projekt investiert. Mehr dazu hören Sie heute im U1 Mittagsjournal ab 12 Uhr. Und mit einer besonderen Aktion im Jahr des Ehrenamts machen zwei Tiroler Freiwilligenkoordinatorinnen auf die Bedeutung ehrenamtlicher Arbeit aufmerksam. Simona Ordner-Drebo und Angelika Keudel starten am 2. Juni mit Fahrrad und E-Lastenrad zu einer rund 500 Kilometer langen Tour von Kufstein bis nach Lienz. Unter dem Motto "Zwei Lächeln auf großer Tour" besuchen die beiden Freiwilligenzentren, soziale Einrichtungen und ehrenamtliche Projekte in ganz Tirol und Südtirol. Ziel ist es, freiwilliges Engagement sichtbar zu machen und neue Ideen für die Arbeit in den Regionen zu sammeln. Soweit die Nachrichten und damit schauen wir auf die Straßen, Fabian.
0: Zum U1-Verkehrsservice und da gibt es einen Staupunkt und zwar auf der B179 der Fernpassstraße. Es staut da ab Reute in Fahrtrichtung Nassereit und Sie müssen 10 Minuten mehr Zeit einplanen. Darüber hinaus kommen Sie aber störungsfrei voran. Wir wünschen eine gute und eine sichere Weiterfahrt. Und begleiten Sie mit ganz viel Musik. Wir wünschen damit eine feine Zeit auf U1 an diesem Freitag.

0: Sicherheitsparcours, Reparatur, Werkstatt, Coffee with Cops, der regionale Radhandel ist vor Ort. Es gibt auch Fahrradtrainerinnen und Trainer, die einen ein bisschen Tipps geben und unterstützen. Doch wir von U1 sind mit einer Bühne mit dabei, und zwar bei der Aktion Sicher am E-Bike. Das ist ja das große Sicherheitsevent vom Verein Sicheres Tirol und auch der Polizei Tirol. Heute ist das Ganze in Landeck aufgebaut worden, und für uns vor Ort ist Kollege Philipp Wachter. Wie läuft es denn da bei euch?
1: Das war jetzt schon mal ein richtig spannender Vormittag. Bei uns, Fabian, ist es noch nicht vorbei. Es geht da vor Ort natürlich noch weiter. Also auch in den nächsten Stunden wird da noch einiges geboten. Auch wir sind noch bis 14 Uhr da mit ganz viel Musik. Last but not least nochmal Gerhard Meister bei mir vom Verein Sicheres Tirol. Wir haben heute mal schon ganz kurz, Gerhard, darüber gesprochen, dass einfach wahnsinnige viele Unfälle passieren, gerade im höheren Alter, wenn man mit dem E-Bike unterwegs ist. Kurzer Tipp von dir vom Verein Sicheres Tirol. Was kann jeder selber tun, der mit dem Radl jetzt in den nächsten Wochen oder heute bei so einem traumhaften Wetter unterwegs ist, dass nichts passiert? Was sind die wichtigsten Dinge?
2: Am besten ist, geht's auf die Seite www.sicheres-tirol.com. Auf E-Bike gehen, da sind alle Sicherheitstipps vorhanden. Auf jeden Fall Helm aufsetzen bitte, sich nicht selber überschätzen, die Tour gut planen, nicht einfach rausgehen und sagen, jetzt fahre ich gerade eine Runde. Wirklich da ein bisschen schauen, auch das Rad in einem guten Zustand ist, dass die Bremsbeläge passen. Und wie gesagt, nicht selber überschätzen. Das ist eigentlich, glaube ich, das Wichtigste. Und vielleicht vielleicht noch vorbeikommen, wir sind bis 15 Uhr da und kann man das ein oder andere noch anschauen.
1: Landeck damit voll im Gange. Nächste Woche, beziehungsweise in ein paar Wochen geht's weiter. Wir bleiben auf jeden Fall in den nächsten Stops im Oberland.
2: Wir bleiben bei den nächsten zwei Stops im Oberland. Und zwar sind wir am 12. Juni in Imst am Sparkassenplatz und am Samstag, den 13. Juni, gleich in Delfs im Intel Center.
1: Also unbedingt vorbeischauen, alle Infos dazu auch auf unserer Homepage oder der Homepage vom Verein Sicheres Tirol. Damit, Gerhard, vielen Dank für heute. Jetzt machen wir da vor Ort noch weiter und schicken liebe Grüße ins Studio. Nach Schwarz zu dir, Fabian.
0: Danke, danke. Liebe Grüße zurück und noch eine erfolgreiche Veranstaltung. Heute ja bei bestem Wetter sicher am E-Bike in Landeck. Und bei uns jetzt die Everly Brothers auf U1.

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1: Mit Alexander Fekonja. Ab heute rollt die Pfingstreisewelle durch Österreich. Das bedeutet viel Arbeit für die Polizei, die an diesem Wochenende wieder im Großeinsatz steht. Raserei, Alkohol und Handy am Steuer sind Punkte, auf die ganz genau geschaut wird, sagt Ottmar Bruckner vom Innenministerium.
2: Unsere Kontrollen sollen keine Schikane sein. Wir wollen einfach nur, dass die, die sich nicht an die Regeln halten, die müssen wir aus dem Verkehr ziehen, damit alle anderen, und das ist der weitaus überwiegende große Anteil, eben sicher und wieder gesund nach Hause kommen. Das wollen wir den Menschen mitgeben.
1: Kontrolliert wird nicht nur auf den Hauptverkehrsrouten. Kontrollen sind jederzeit und überall möglich, sagt Bruckner. Im letzten Jahr sind auf den österreichischen Straßen 2 Menschen bei Unfällen ums Leben gekommen. Das Bundesheer hat nach dem Zopfurteil des Verfassungsgerichtshofs jetzt die neuen Haar- und Frisurregeln festgelegt. Lange Haare sind jetzt für alle Soldatinnen und Soldaten erlaubt, als Dutz oder geflochtener Zopf. Damit zieht das Verteidigungsministerium die Konsequenzen aus dem Urteil des Verfassungsgerichtshofs vom April, das das bisherige Zopfverbot für Männer als diskriminierend gekippt hatte. Stichwort Soldaten. Beim NATO-Außenministertreffen in Schweden hat US-Präsident Trump überraschend angekündigt, 5000 zusätzliche US-Soldaten nach Polen zu entsenden. Noch vor wenigen Wochen hat er ja einen Truppenabzug aus Europa angedeutet. NATO-Generalsekretär Rutte begrüßt den Schritt, warnt aber, Europa müsse langfristig mehr Verantwortung für die eigene Verteidigung übernehmen. Und Airbnb will seinen Dienst künftig persönlicher gestalten und setzt dafür stärker auf künstliche Intelligenz. Wer etwa oft Unterkünfte mit Pool gebucht hat, bekommt dieses Merkmal bei neuen Angeboten künftig gleich prominent angezeigt. Die KI soll außerdem die Millionen Bewertungen auf der Plattform automatisch zusammenfassen, damit die Nutzerinnen und Nutzer nicht mehr alles selbst durchlesen müssen.
3: 12:02 haben wir's. Liebe Grüße zu Ihnen auf die Tiroler Straßen. Das ist O1 Verkehrsservice und es gibt einen Staupunkt und zwar auf der B179 der Fernpassstraße. Da staut es immer wieder in Fahrtrichtung Nassereit ab Reute und Sie müssen bis zu 10 Minuten mehr Zeit einplanen. Ansonsten kommen Sie aber störungsfrei voran. Wir wünschen eine gute und sichere Weiterfahrt. Schauen zum Wetter und da kann man viel Vitamin D tanken, heute und auch in den kommenden Tagen. Die Sonne, die scheint von früh bis spät und die Werte, die steigen auch ordentlich an. Heute gehen sich 24 bis 28 Grad aus, am Pfingstwochenende dann stellenweise sogar bis zu 30 Grad. Aktuell sind es 20 Grad in Sistrans, 21 in Zell am Ziller und 22 Grad werden uns in Landeck angezeigt.
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3: Einen Aufschrei gibt es in der Tiroler Wirtschaftskammer. Es werden da jetzt deutlich bessere Bedingungen für Lehrlinge gefordert. Und in Innsbruck sind Wohnungen für schutzbedürftige Frauen übergeben worden. Zu diesen Themen werden Sie noch mehr erfahren bei uns in der Mittagszeit. Und wir haben natürlich auch viel Musik für Sie vorbereitet. Gleich die Kastelroter Spatzen, der Planet, der Lieder. Und jetzt Zwirn, eine blöde Geschichte, meinen Sie. Und damit wünschen wir einen guten Appetit am Freitag, heute an diesem 22. Mai.

0: 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Die Wirtschaftskammer Tirol, die schlägt für das Handwerk und Gewerbe im Land aktuell Alarm. Im vergangenen Jahr sei der Umsatz um 2,4% gesunken. Die Investitionen sind um 27% zurückgegangen. Große Sorge mache man sich auch um den Nachwuchs. Derzeit bilden 1.800 Gewerbe- und Handwerksbetriebe 4.900 Lehrlinge aus. Zu wenig, findet Spartenobmann Franz Jürka. Momentan gäbe es rund 2.400 offene gemeldete Lehrstellen in Tirol. Demgegenüber stehen 534 Lehrstellensuchende. Um diese Lücke zu schließen, fordert Jürka unter anderem einen sofortigen Bürokratieabbau.
1: Da rede ich fast von Jahrzehnten Bürokratieabbau. Und wenn ich dann her, ich muss jetzt ein Lohntransparenzgesetz einführen, ich muss eine Kennzeichnungspflicht einführen, ich muss ein Fahrtenbuch führen, also mir kriegen ja immer nur mehr Auflagen. Das bindet einfach Arbeitszeit, weil in dieser Zeit könnte ich ein Angebot bearbeiten, in dieser Zeit könnte ich eine Baustelle anschauen oder ausarbeiten und so weiter.
2: Als weitere Maßnahme fordert die Wirtschaftskammer die Anpassung der Ausbildung an die 4-Tage-Woche. Dazu muss das Kinder- und Jugendlichenbeschäftigungsgesetz angepasst werden, damit Lehrlinge 10 Stunden pro Tag arbeiten dürfen.
3: Wenn das nicht geht, dann passiert eben genau Folgendes, dass wir zuerst 2200 Ausbildungsbetriebe gehabt haben, jetzt haben wir einmal 1800, weil die nachher sagen, wenn ich eine 4-Tage-Woche habe, kann ich keinen Lehrling anstellen, weil was tue ich denn mit dem am Freitag? Wenn sie den einzigen Mann da lassen, einzig die Firma offen haben, dass der Lehrling dann quasi beaufsichtigt ist. Da sind nur Lippenbekenntnisse da, da wird diskutiert und nichts passiert eigentlich.
2: Josef Nortz, Innungsmeister der Tiroler Gärtner und Floristen, fordert vor allem eine bessere Berufsorientierung an den Schulen. Berufe im Garten- und Landschaftsbau werden für Quereinsteiger wie Akademiker immer attraktiver. Es braucht allerdings noch mehr öffentliches Bewusstsein für die Fachberufslehre.
4: Das Problem ist deshalb, dass zu wenige überhaupt den ersten Schritt machen können, weil sie es nicht wissen, weil die Informationen an die Schulen nicht passen. Wir als Innung begegnen denen mit Infotagen und auch Schnupperpraktika. Wir brauchen einfach für die Fachberufslehre einfach mehr Wertschätzung und einfach mehr Unterstützung von der öffentlichen Hand.
2: Zudem sieht die Wirtschaftskammer eine Benachteiligung der Lehrlinge im Vergleich zu Schülerinnen und Schüler, etwa wenn es um Förderangebote geht. Als erste Gegenmaßnahme könne der Bund beispielsweise die Gebühren für die Lehrabschlussprüfung übernehmen, da auch die Matura kostenlos sei. Maximilian Ostweiler, Radio U1 Tirol.

0: Sir Elton John begleitet uns in der Mittagszeit auf U1 und gleich mit dabei noch Chris Steger. Wenn nur da und wir freuen uns auf Udo Lindenberg gemeinsam mit dem Panikorchester. Entschuldigen Sie, ist das der Sonderzug nach Pankow? Feiner deutscher Klassiker und damit Mahlzeit Tirol am Freitag. Es ist 20 Minuten nach 12.
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0: Ja, daheim ist es doch am schönsten. Und was tut sich bei uns daheim, also in Tirol, das erfahren wir jetzt um 12.30 Uhr von Anna-Maria Rödig.
1: Schöne Mittagszeit.
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1: Ein medizinischer Notfall hat gestern Abend auf der Inntalautobahn bei Imst einen Unfall ausgelöst. Ein 23-jähriger Tiroler ist gegen 20 Uhr auf der A12 Richtung Landeck unterwegs gewesen, als er plötzlich starken Schwindel verspürt hat und die Autobahn verlassen wollte. Bei der Ausfahrt hat der Mann laut Polizei kurzzeitig das Bewusstsein verloren. Das Auto ist rund 200 Meter unkontrolliert weitergerollt, gegen ein Verkehrszeichen geprallt, hat eine Betonleitwand gestreift und dann ist es in einer wassergefüllten Senke zum Stillstand gekommen. Der Lenker ist verletzt ins Krankenhaus geflogen worden. Nach mehreren Fällen schwerer Tierquälerei in Tirol hat der Landtag gestern einstimmig ein Signal an den Bund gesetzt. In einem gemeinsamen Antrag aller Parteien wird eine Verschärfung des Strafgesetzbuchs bei Tierquälerei gefordert. Hintergrund sind unter anderem die jüngsten Fälle in Brixen im Tale, Tristach und Matrei in Osttirol. Tierschutzsprecher Dominik Draxl von der Volkspartei spricht von einem starken Tiroler Schulterschluss für mehr Tierschutz. Neben höheren Strafen soll auch die Zusammenarbeit zwischen Gerichten und Verwaltungsbehörden verbessert werden. Auch FPÖ-Klubobmann Markus Abwärtsbar begrüßt den einstimmigen Beschluss. Der Tiroler Landtag habe damit die rote Karte für einen bestialischen Umgang mit Tieren gezeigt. Nun müsse die Bundesregierung handeln und das Strafrecht verschärfen. Und Tirol reagiert mit neuen Maßnahmen auf die rückläufigen Nächtigungszahlen im Spätwinter. Die Tirol-Werbung investiert rund 500.000 Euro zusätzlich in Kampagnen für Sonnenskilauf und den Gletscherfrühling. Außerdem sollen auch internationale Märkte wie Polen aktiv angeworben werden, sagt Florian Neuner von der Tirol-Werbung.
3: Gerade Polen ist ja einer der Märkte, der eben auch im März und April gewachsen ist, weil einfach die Polen sehr gerne Skifahren, die auch eben sozusagen im März und April noch gerne zum Skifahren kommen. Deswegen haben wir unsere Key City Kampagne heuer für Warschau geplant im Herbst. Das heißt, wirklich über mehrere Wochen werden wir in Warschau stark präsent sein, über Plakate, über Social Media Aktivitäten, auch über Termine vor Ort, wo wir den Leuten dann sozusagen wirklich Infos geben zum Winterurlaub in Tirol.
1: In Berlin hätten diese gezielten Kampagnen bereits gut funktioniert. Auch in Polen erhofft man sich durch die konzentrierte Ansprache einen Zuwachs beim Wintertourismus. Soweit die Nachrichten und damit ab zum Mittagsverkehr, Fabian.
0: Ja, und der große Pfingstreiseverkehr, der lässt offenbar noch auf sich warten. Ein bisschen was ist aber los, wie etwa auf der B179 Fernpassstraße. Da staut ab Reute in Fahrtrichtung Nassereitz und es wird ein Plus von 10 Minuten aktuell angezeigt. Dann schauen wir ins Unterland auf die B173, das ist die Eibergstraße. Da staut es zwischen Kufstein und Söll in beide Richtungen, müssen Sie da 5 bis 10 Minuten mehr Zeit einplanen. Und aktuell auch mehr los in den Stadtgebieten von Schwarz, Hall und Innsbruck. Planen Sie da auch an den üblichen Stellen 5 bis 10 Minuten mehr Zeit ein. Wir wünschen eine gute und vor allem eine sichere Weiterfahrt. Und begleiten Sie in der Mittagszeit mit viel Musik. Gleich Michelle, die singt von der großen Liebe. Und jetzt Los Lobos auf U1.

0: 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Gewalt an Frauen ist nach wie vor ein großes Problem, auch bei uns in Tirol. In Innsbruck gibt es deshalb ein neues Hilfsangebot. Im Stadtteil Hötting hat der gemeinnützige Bauträger TGWosi das Projekt mit dem Namen NOAH in Kooperation mit der Initiative Frauen helfen Frauen und dem Sozialverein Eagles viel realisiert. Dahinter stecken 9 Wohneinheiten inklusive sozialer Betreuung für Frauen, die von Gewalt betroffen sind. Die schutzbedürftigen Frauen können mit ihren Kindern dort ein Jahr lang übergangsweise leben, bevor sie den Weg in ein eigenständiges Leben wieder schaffen. Verena Pirka, die Obfrau der Initiative Frauen helfen Frauen, ist der Meinung, dass Frauen oft vor allem kurz nach der Trennung Schutz brauchen.
1: Wie wir wissen, ist ja die gefährlichste Zeit in der Trennung wirklich diese Zeit, wo eine Frau sagt, ich trenne mich, bis sie ausgezogen ist. Da passieren einfach ganz, ganz viele Sachen. Also es ist am Land ein Problem, in der Stadt ein Problem. Es ist in allen gesellschaftlichen Schichten ein Problem. Weil jetzt stellen Sie sich das vor in Ihrer Situation. Sie müssen jetzt von heute auf morgen aus Ihrer Wohnung aus, aus Ihrem Haus aus. Da steht man schon einmal vor einem Scherbenhaufen. Den muss man aufräumen und da hilft einfach jemand.
2: Soziallandesrätin Eva Pafflatter betont, wie wichtig die sozialarbeiterische Unterstützung für Frauen während dieser Phase ist, damit sie schnellstmöglich den Sprung in ein eigenständiges Leben schaffen.
3: Das heißt, sie bekommen in solchen Einrichtungen die Kenntnisse auch übermittelt, wie suche ich mir eine Wohnung, wie bekomme ich auch andere soziale Leistungen, Unterstützungen wie die Mindestsicherung, Mietzinsbeihilfe. Also diese Schritte in ein selbstständiges Leben, die werden ihnen da gezeigt und da werden sie begleitet und dann in ein eigenständiges Leben auch überführt.
2: Darüber hinaus sei es wichtig, ein stärkeres Bewusstsein in der Bevölkerung zu schaffen. Gewalt an Frauen sei auch in Tirol ein strukturelles Problem, das über mehrere Generationen Bestand hat.
3: Eine Frauenpolitikerin ist auch immer dafür verantwortlich, die Bevölkerung zu sensibilisieren, wie groß das Thema Gewalt, wie groß das Thema der falschen Rollenbilder gerade in Tirol auch ist, also wie verankert viele Dinge auch noch in den Köpfen sind. Und ungleiche Machtverhältnisse zwischen den Geschlechtern sind quasi der Nährboden für die Gewalt.
2: Neben der sozialen Beratung hat das Land Tirol 900.000 Euro aus der Wohnbauförderung für das Projekt NOAH bereitgestellt. Die TGWosi hat insgesamt 2,1 Millionen Euro in das Projekt investiert. Maximilian Osweiler, Radio U1 Tirol.

0: Angenehme Mittagszeit, das ist Radio U1 Tirol an diesem 22. Mai. Und der folgende Programmpunkt, der macht heute besonders viel Spaß.
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0: Ja, da begrüßen wir in Innsbruck heute den Meteorologen Alexander Radl her. Servus.
2: Mahlzeit.
0: Ja, es ist sehr, sehr sonnig. Am Vormittag ist es schon herausgekommen, die Sonne. Ich glaube auch am Nachmittag dürfen wir uns über viel Sonne und auch viel Vitamin D freuen, oder?
2: Ja, ein kräftiges Hochdruckgebiet legt sich heute von Spanien her auch über den Alpenraum und es leitet eine richtig sommerliche Periode ein. So geht's heute Freitagnachmittag sehr sonnig weiter. Es gibt kaum eine Wolke am Himmel und die Temperaturen erreichen im Inter noch bis zu 28 Grad.
0: Da wird's also richtig heiß und dann steht ja das verlängerte Pfingstwochenende vor der Tür, wo natürlich immer viele Veranstaltungen stattfinden. Die dürften ja trocken bleiben, die Sonne, die bleibt uns erhalten.
2: Über das ganze Wochenende ändert sich nicht viel, der Hochdruckeinfluss bleibt bestehen und somit gibt es eigentlich jeden Tag weitgehend strahlenden Sonnenschein. Im Laufe des Nachmittags entstehen jeweils ein paar Quellwolken über den Bergen, sie bleiben aber harmlos und es ist überall trocken und stabil. Ein paar Schleierwolken dazu stören kaum. Die Temperaturen steigen von Tag zu Tag etwas an. Morgen geht es schon knapp an die 30 Grad und am Sonntag werden wir im Inntal wohl die 30-Grad-Marke einiger Orts überschreiten. Auch am Montag und Dienstag geht es richtig sommerlich weiter.
0: Wunderbar, also das sind die perfekten Aussichten und sagen wir vielen Dank Alexander Radl her und schicken ja, die besten Grüße nach Innsbruck.
2: Schönes Wochenende allerseits.
0: Das wünschen wir auch. Und jetzt freuen wir uns auf Bruce Springsteen. Don't play that song.

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1: Mit Alexander Fekonja. Die Pfingstreisewelle rollt. Halb Österreich macht sich auf den Weg ans Meer. Das schöne Wetter sorgt dafür, dass heuer sehr viel los ist auf den Straßen. Die Polizei wird deswegen genau hinschauen und hat vor allem Raser, Drängler und das Thema Alkohol am Steuer im Visier. Ottmar Bruckner vom Innenministerium hat einen Appell an die Autofahrerinnen und Autofahrer.
2: Vorsichtig fahren, vorausschauend fahren, nicht beeinträchtigt fahren, so wie man selber nach Hause kommen will, das will man auch von anderen erwarten sozusagen. Das wollen wir den Menschen mitgeben.
1: Österreichweit sind über 2500 Einsatzfahrzeuge und 400 Motorräder im Einsatz. Im letzten Jahr sind im Pfingstreiseverkehr 2 Menschen bei Unfällen auf den österreichischen Straßen gestorben. Den Menschen in Grönland reicht es. Rund 500 haben bei der Eröffnung des neuen US-Konsulats in der Hauptstadt Nuuk demonstriert und sich 2 Minuten lang mit dem Rücken zum Gebäude gestellt. Hintergrund sind US-Präsident Trumps wiederholte Drohungen, Grönland unter US-Kontrolle zu bringen. Grönlands Regierungschef hatte die Einladung zur Eröffnung erst gar nicht angenommen. Litauen ist ein Schlag gegen eine Schmugglerbande gelungen. 27 Hintermänner eines ungewöhnlichen Schmuggelnetzwerks wurden festgenommen. Die Kriminellen haben Wetterballons genutzt, um Zigaretten aus Belarus illegal über die Grenze zu fliegen. Unter den Festgenommenen sind auch 13 Beamte der litauischen Polizei und des Grenzschutzes. Und noch zum Fußball, da geht nun offiziell eine Erfolgsära zu Ende. Pep Guardiola verlässt nach 10 Jahren Manchester City. Unter dem spanischen Trainer haben die Citizens 6-mal die englische Meisterschaft gewonnen. Dazu die Champions League, 3 FA Cup Titel und 5 Ligapokale. Zuletzt ist es aber nicht mehr rund gelaufen. In den vergangenen 2 Saisons ist City in der Premier League hinter den Rivalen Liverpool und Arsenal gelandet.
3: 2 Minuten nach 13 Uhr. Wir schauen für Sie auf die Tiroler Straßen im U1 Verkehrsservice. Auf der B179, der Fernbahnstraße, baut sich der Stau bei Reute weiter auf. In Fahrtrichtung Nassereit verlieren Sie aktuell 15 bis 20 Minuten. Da ist der Pfingstreiseverkehr also langsam etwas zu spüren. Ansonsten kommt man aber überall noch verzögerungsfrei voran. Wir wünschen eine gute und vor allem eine sichere Weiterfahrt. Schauen zum Wetter und auch am Nachmittag gibt's viel Sonnenschein und die Werte, die klettern auf 24 bis 28 Grad hinauf. Aktuell sind es 23 in Mütz und in Innsbruck, 22 Grad in Ebbs und 21 Grad werden uns in Walchsee und auch in Heiterwang angezeigt. Am verlängerten Pfingstwochenende bestimmt auch die Sonne voll und ganz das Wettergeschehen. Bei nur wenigen Wolken gehen sich sogar stellenweise bis zu 30 Grad aus.
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3: Ja, mit ganz viel Musik starten wir da jetzt hinein in den Freitagnachmittag. Unter anderem jetzt in der 13er Stunde dabei die Ursprungburben, die Nena werden wir hören, Mario K., auch Nick P., Juhe aus Tirol und noch viele, viele mehr. Und ab 14 Uhr heißt es dann heute wieder mit U1 ins Wochenende. Da wird es also noch einmal ein bisschen feiner heute mit Christine Trainer. Servus Christine, was ist da alles los heute?
5: Wow, da ist einiges los. Wir fahren die Backer auf, beziehungsweise morgen werden die Backer aufgefahren. Und wir berichten heute darüber, über die legendären Backer Games. Günter Gruber ist da bei uns, der Obmann. Und Feuerherz ist bei uns, der Andreas und der Martin aus dem Schwabeländle mit einer neuen Single. Die präsentieren wir genauso wie Julia Reich und Franz Signori. Also ganz, ganz viel los am Nachmittag. Unbedingt dabei sein.
3: Also seien Sie da unbedingt mit dabei. Ich bin Fabian Strickner, verabschiede mich für heute und melde mich dann morgen wieder eben von den genannten Backer Games ab 14 Uhr. Da senden wir live aus Rohrbeck im Zillertal. Damit noch eine feine Zeit. Schönen Freitagnachmittag.

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1: Aus dem Studio begrüßt Sie Anna-Maria Rödig. Es ist jetzt 13.30 Uhr. Schönen Nachmittag. In Unterlankampfen sind bei einem Verkehrsunfall gestern Abend 3 Personen verletzt worden. Ein 24-jähriger Autofahrer hat in einer Kurve die Kontrolle über sein Fahrzeug verloren und ist von der Fahrbahn abgekommen. Das Auto ist in einem angrenzenden Feld gelandet. Im PKW sind 2 weitere Insassen im Alter von 21 und 24 Jahren gesessen. Alle 3 sind nach der Erstversorgung verletzt ins Bezirkskrankenhaus Kufstein gebracht worden. Der Lenker ist alkoholisiert gewesen. Der Führerschein ist ihm vorläufig abgenommen worden. Das schwer beschädigte Fahrzeug musste abgeschleppt werden. Die Wirtschaftskammer Tirol schlägt für das Handwerk und Gewerbe im Land Alarm. Im vergangenen Jahr ist der Umsatz um 2,4% gesunken. Die Investitionen sind um mehr als ein Viertel zurückgegangen. Große Sorge machen sich die Verantwortlichen auch um den Nachwuchs. Derzeit bilden 1.800 Gewerbe- und Handwerksbetriebe 4.900 Lehrlinge aus. Zu wenig, findet Spartenobmann Franz Jirka. Momentan gibt es rund 2.400 offene gemeldete Lehrstellen in Tirol. Demgegenüber stehen 534 Lehrstellensuchende. Um diese Lücke zu schließen, fordert Jirka unter anderem einen sofortigen Bürokratieabbau.
2: Da rede ich fast von Jahrzehnten Bürokratieabbau. Und wenn ich dann her, ich muss jetzt ein Lohntransparenzgesetz einführen, ich muss eine Kennzeichnungspflicht einführen, ich muss ein Fahrtenbuch führen, also mir gehen ja immer nur mehr Auflagen. Das bindet einfach Arbeitszeit, weil in dieser Zeit könnte ich ein Angebot bearbeiten, in dieser Zeit könnte ich eine Baustelle anschauen oder ausarbeiten und so weiter.
1: Als weitere Maßnahme fordert die Wirtschaftskammer die Anpassung der Ausbildung an die 4-Tage-Woche. Dazu muss das Kinder- und Jugendlichenbeschäftigungsgesetz angepasst werden, damit Lehrlinge 10 Stunden pro Tag arbeiten dürfen. Und große Auszeichnung für den Tiroler Schriftsteller Norbert Gstrein. Der gebürtige Milser erhält den mit 50.000 Euro dotierten Siegfried-Lenz-Preis 2026. Die Jury würdigt damit sein umfangreiches literarisches Werk rund um Themen wie Wahrheit, Schuld und Identität. Gstrein ist 1961 in Mils bei Imst geboren worden und lebt heute in Hamburg. Zuletzt ist sein Roman Im ersten Licht erschienen. Die Preisverleihung findet dann im September kommendes Jahr im Hamburger Rathaus statt. Soweit die Nachrichten aus unserem Land.
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1: Mit Alexandra Fekonja. Österreich ist aktuell nicht am Kurs, seine Klimaziele zu erreichen. Das zeigt der neue OECD-Umweltprüfbericht. Werden die EU-Vorgaben für 2030 verfehlt, drohen finanzielle Belastungen in Milliardenhöhe durch den Zukauf von teuren Emissionszertifikaten als Ausgleich. Aber es gibt auch Positives, sagt Landwirtschaftsminister Totschnig.
2: Erfreulicherweise zeigt der Bericht auch, dass diese Fortschritte über unsere Grenzen hinaus international anerkannt sind. Zum Beispiel Österreichs führende Rolle in der Landwirtschaft mit 27% biologisch bewirtschafteter Fläche oder die fortschrittliche Abwasserbehandlung oder den weiteren Ausbau erneuerbarer Energie bis hin zur starken Kreislaufwirtschaft.
1: Etliche Herausforderungen bleiben aber ebenso Totschnig, etwa der angepeilte Umstieg auf 100% Strom aus erneuerbaren Energien. Die österreichischen Grenzkontrollen zu Tschechien bleiben, werden aber nicht mehr direkt an der Grenze durchgeführt, sondern ins Hinterland verlegt, damit Touristen und Pendler so nicht mehr durch Staus an der Grenze aufgehalten werden, so die Info heute von Innenminister Karner bei einem Treffen mit seinem tschechischen Amtskollegen in Prag. In der Türkei lässt Präsident Erdogan eine der bedeutendsten privaten Universitäten des Landes schließen, die Bilgi-Universität in Istanbul mit mehr als 20.000 Studierenden. Der Schritt kommt einen Tag, nachdem die türkische Regierung die Führung der Oppositionspartei CHP durch ein Gericht abgesetzt hat. Kritiker sehen darin einen weiteren Angriff auf Demokratie und Zivilgesellschaft in der Türkei. Und noch eine wichtige Info für alle Autofans, die legendäre Ente kommt zurück und zwar als Elektroauto. Citroën hat Details zum neuen 2CV bekannt gegeben. Er soll weniger als 15.000 Euro kosten, vollständig in Europa gebaut werden und im Design an das Original erinnern. Der Öffentlichkeit wird die Elektro-Ente im Oktober auf der Pariser Automesse vorgestellt.
3: Und damit wünschen wir einen wunderschönen Nachmittag hier bei uns auf Radio 1 Tirol. 2 Minuten nach 14 Uhr, der Blick jetzt auf die Tiroler Straßen und es geht schon langsam ein bisschen los mit dem Pfingstverkehr. B179 Fernpass Bundesstraße vor Reuter in Richtung Nassereit. Bei der Umfahrung, da gibt es Stau und aktuell 20 Minuten Wartezeit. A13 Brennautobahn zwischen Innsbruck und der Mautstelle Schönberg. Stockender Verkehr und ein Plus von 10 Minuten. Ansonsten läuft es aber noch einigermaßen gut. Wir wünschen eine gute und sichere Fahrt.
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3: Wetterküche bereitet den perfekten Vorgeschmack fürs Pfingstwochenende. Ein absoluter Traum ist es heute. Die Sonne strahlt vom blauen Himmel bei 23 bis 28 Grad. 26 Grad messen wir aktuell in Zams, 25 Grad hat es in Schwarz und 23 Grad sind es in Elbigenalb und in Langkampfen. Und nach einer klaren Nacht, wo es auf 12 bis 5 Grad abkühlt, geht es genauso sonnig morgen und auch die nächsten Tage weiter. Morgen tauchen ab Mittag so ein paar Quellwolken über den Bergen auf, die bleiben aber absolut harmlos und morgen gehen sich dann sogar bis zu 30 Grad aus.
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0: klingt, dann wissen wir. Wochenende wird eingeläutet bei uns auf U1. Christine Trainer schickt ganz, ganz liebe Grüße aus dem Studio. Wir starten gemeinsam rein und haben wieder ganz viel mit dabei. Viel neue Musik, Herzfeuer, Andreas und Martin sind später bei mir. Die Julia Reich aus Niederösterreich, die präsentiert ihre neue Single, Francignodi. Aber auch einen ganz speziellen Vorgeschmack dürfen wir heute geben. Am Wochenende, dieses Wochenende, morgen und übermorgen, da ist es nämlich endlich wieder soweit. Im Zillertal finden wieder die legendären Bagger Games statt. Direkt beim Parkplatz der Zillertal Arena in Zell am Ziller. Und ich habe diese Stunde den Veranstalter bei mir, den Obmann der LKW- und Baggerfreunde Zillertal, Günther, und die liebe Steffi. Hallo Günther und Steffi.
1: Hallo.
2: Hallo Christine.
0: Gut angekommen in Schwarz, oder?
2: Jawohl, heim wir.
0: Fixreiseverkehr, ja. Noch nicht so, am Laufen wir im Zillertal. Naja, schön, dass ihr euch auf jeden Fall die Zeit nehmt. Ist nämlich eine stressige Phase jetzt hinter euch. War einiges zu tun, oder?
2: Ja, diese Woche war natürlich wieder sehr spannend, weil, wie gesagt, es wird immer mehr bei uns und wir sind voll in den Aufstellungsarbeiten, Vorbereitungsarbeiten. Jetzt gehen sie schon langsam in die finale Runde. Also ich glaube, meine Kollegen sind momentan vor Ort und haben alle Hände voll zu tun. Ich habe mir einmal davon geschlichen.
0: Und liebe Grüße, oder?
2: Ja, liebe Grüße.
0: Aus dem Studio.
2: Ja, und wir haben uns einmal davon geschlichen und wirklich einmal, es ist meine erste Stunde, wo ich sagen kann, jetzt ist einmal nichts die Woche und die darf man Gott sei Dank bei euch verbringen und ich bedanke mich auf bei dieser Gelegenheit auch gleich für das, dass ich es wieder eingeladen habe.
0: Ja, und jetzt sind wir natürlich ganz, ganz gespannt, was denn auf dem Programm steht, beziehungsweise für alle, was die Bagger Games vielleicht nicht kennen. Günther, nimm uns mit, was ist das genau, was ist denn geboten?
2: Ja, das Programm bei den Bagger Games wird von Jahr zu Jahr oder von Mal zu Mal mehr. Also angefangen hat es eigentlich mit dem, dass ein paar Kollegen zusammengetan haben zu einem Verein und eigentlich auf einem Platz zwei, drei Bagger zusammenstellen wollten, zum gegenseitig ein bisschen Geschicklichkeit testen, wer ist der Beste, gell? Und das hat sich oft entwickelt so, dass einfach die Firmen da gesagt haben, sie stellen uns die Bagger zur Verfügung. Irgendwann sind sie immer mehr geworden und mehr geworden. Mittlerweile, glaube ich, haben wir hunderte Maschinen bei uns drinnen stehen. Und es ist natürlich ein Wahnsinnsrahmenprogramm geboten momentan. Nur der Grundgedanke ist immer das gewesen, dass man Maschinen bewegen darf und dass die wirklich einmal jeder bewegen darf. Egal ob Kind, Mann, Frau, wie auch immer, ob es ein Koch ist oder ganz egal. Also
0: ja, wir schauen uns das auf jeden Fall genauer an in dieser Stunde, was genau so geboten ist. Und wir von U1 sind natürlich auch mit dabei mit einer Zu-Gast-Sendung. Mehr dazu aber gleich. Jetzt spielen wir ganz passend als erstes die Baggerwurm. Jung und gut beinand.
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0: Kaboom und einen besseren Titel in diesem Fall könnte es nicht geben. Schönen Nachmittag hier bei uns auf U1. Am Wochenende steigen nämlich wieder die legendären Bagger Games im Zillertal in Zell am Ziller. Dazu heute bei mir im Studio der liebe Günther und die liebe Steffi. Wir haben schon ein bisschen was gehört, was denn die Gäste und die Besucher so erwartet. Günther, vielleicht nimmst du uns nochmal mit. Du hast erwähnt, es ist eine Veranstaltung, wo man selber anpacken kann. Also nicht nur schauen, welche Maschinen es gibt, sondern auch selber was machen kann.
1: Ja, wir haben heute schon eigentlich den Kindergarten voll gehabt. Und wie man so sieht, die Kinder haben von Kindesalter schon bei den Backer einmal so erstaunt. Und das geht von der Kindesalter bis in hohen Alter. Und wir wollen eigentlich diesen Leuten einmal wirklich, was so ein Backer fasziniert oder eine Baumaschine, die Chance geben, wirklich sich selber reinzusitzen, einmal selber die Hebel zu probieren, was kann man mit was für einem Hebel, was bedient man, dass man wirklich einmal die Chance hat, selber das Gerät zu fahren. Wenn man groß genug ist, wir haben da überall also sehr geschultes Personal dabei, wo man sagen, die haben das gleich im Auge, wer kann mal da was zuvertrauen, und ich muss sagen, und wenn man das sieht, die Begeisterung, und das hat man gleich einmal als Fahrer, also ganz egal, ob das Mann oder Frau ist, das ist extrem, wie schnell, dass die das heraus haben, wie ein Backer funktioniert. Mhm. Und die Chance wollten wir eigentlich einfach mit in so einem Grundgedanken die Leute geben.
0: Es ist also für jede Altersklasse was da, von klein bis groß, die können alle vorbeikommen. Und es ist viel Arbeit hinter euch, weil es gibt da eine LKW-Teststrecke, weil die müssen ja irgendwo fahren können, die Geräte. Steffi, vielleicht nimmst du uns mit. Das wird jedes Jahr so ein bisschen ausgeklügelt, welche Strecke man da am besten nimmt. Die wird eigens präpariert.
2: Ja, genau. Der Platz der Strecke bleibt eigentlich immer ziemlich gleich. Mhm. Aber unser Streckenchef, der Franzi, der ist schon die ganze Woche dabei und düftelt natürlich, wie kann er die Strecke am spektakulärsten machen, so damit die Fahrer wirklich ein Erlebnis haben. Es ist so, dass alle, die selber einen LKW-Führerschein haben, die Teststrecke auch selber fahren dürfen mit den LKWs, die zur Verfügung stehen. Oder dass auch andere, die keinen Führerschein besitzen, mitfahren dürfen. Und das ist immer ganz ein besonderes Highlight und da ist die Schlange immer sehr groß.
0: Mhm, das glaube ich ja. Selber mal anpacken, das ist sicher was ganz, ganz Besonderes. Aber es gibt da ganz tolle Shows, die man anschauen kann, Günther, oder? Da strahlen dann deine Augen.
1: Ja. Wir haben das jetzt auch so entwickelt im Laufe der Zeit, dass wir am Abend, diesmal am Samstag, immer so um 20, 21 Uhr eine Show haben. Das ist meistens, wird spontan vorbereitet auch von meinen Kollegen, und das ist immer sehenswert und immer passiert was man eigentlich nicht voraus hat. Also nicht im schlechten Sinne passieren, also einfach die Leute erwarten da schon was, wo dann auch ein Erstaunen ist oder ein Staunen in den Gesichtern sieht.
0: Das kann man sich vorstellen, ein LKW, was in
1: wir haben schon mal ein Auto zufällig überfahren oder, oh.
0: Ja, sehr interessant.
1: Ja, nein, es sind immer so, wir haben auch richtige Geräte, was man normalerweise nicht aus nächster Nähe sieht. Wir haben den elffachen Weltmeister gehabt vom Track-Trail, haben wir jetzt wirklich die letzten 2-3 Jahre da gehabt, und das sieht man einfach nicht alle Tage. Wenn man das mal wirklich so aus nächster Nähe sieht, ist das schon beeindruckend. Und ich muss auch sagen, meine Kollegen vom Verein, die haben eigentlich alle Profis auf ihren Maschinen. Und wenn man sieht, was die nachts an diesem Abend da herauszaubern aus den Maschinen, also ich glaube, das ist sehenswert.
0: Ist sehenswert. Ja. Und zwar für die ganze Familie, was sonst nur geboten ist rundherum. Darüber sprechen wir gleich, jetzt erklingt Tom Astor für Sie in Ihrem Nachmittag. Irgendwo.

0: Tom Astor, junger Adler hier bei uns auf Radio 1 Tirol. Wir starten gemeinsam rein ins Wochenende mit viel Musik natürlich und da geht's gleich weiter. Peggy March ist am Start und die Aushalter haben wir gleich für Sie noch vor 14.30 Uhr hier auf 1.
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0: Musik aus dem wunderschönen Zillertal und bei uns geht's auch gleich wieder ins Zillertal. Günther und Steffi sind bei mir. Wir sprechen heute in dieser Stunde über die legendären Bagger Games, die morgen und übermorgen stattfinden. Jetzt zuerst ein Update aus unserer Nachrichtenredaktion vom lieben Florian Birnbacher.
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2: Einen schönen Nachmittag. Der Tiroler Blinden- und Sehbehindertenverband hat heute in Innsbruck sein 80-jähriges Bestehen gefeiert. Gegründet worden ist der Verein am 22. Mai 1946. Heute ist er die wichtigste Anlaufstelle für blinde und sehbehinderte Menschen und damit für tausende Tirolerinnen und Tiroler, wie Obfrau Sabine Karrer erklärt.
3: Wir haben in unserer Kartei ca. 2.500 bis 3.000 Klientinnen. Die Dunkelziffer ist sicher sehr hoch. Wir gehen davon aus, dass es zwischen 10.000 und 15.000 Personen sind, die eigentlich unsere Hilfe brauchen würden. Zum einen aber vielleicht nichts wissen von uns oder zum anderen einfach noch nicht so weit sind, dass sie sagen, okay, wir nehmen Hilfe an.
2: Der Verband unterstützt Betroffene unter anderem mit Kinderfrühförderung, Mobilitätstraining und einer Fachberatung in allen Lebenslagen. Trotz vieler Fortschritte gäbe es bei der Barrierefreiheit in Tirol aber weiterhin Luft nach oben. Der Verband will sich deshalb auch in Zukunft für mehr Selbstständigkeit und Teilhabe Blinder und Sehbehinderter einsetzen. Die Gesundheitsreferentinnen und Referenten der Bundesländer haben heute unter Tiroler Vorsitz im Innsbrucker Landhaus getagt. Im Mittelpunkt des Treffens ist eine faire Finanzierung im Gesundheitssystem gestanden. Tirols Landesrätin Cornelia Hagele fordert hier unter anderem eine bessere Abgeltung für sogenannte Gastpatienten aus anderen Bundesländern. Allein 2024 sind in Tirol mehr als 12.600 stationäre Fälle aus anderen Bundesländern behandelt worden. Laut Land bleibt dadurch ein Minus von rund 133 Millionen Euro. Und wer wird neuer ORF-Chef oder neue ORF-Chefin? Diese Frage hat den europäischen Mediengipfel gestern in Seefeld bestimmt. Als aussichtsreiche Kandidaten gelten APA-Chef Clemens Pieck und Medienmanager Markus Breitenecker. Während Pieck eine Bewerbung nicht kommentieren wollte, hat Breitenecker eine Kandidatur nicht ausgeschlossen. Fix ist bisher nur die Bewerbung von ORF-Managerin Lisa Trotzauer. Übergangsgeneraldirektorin Ingrid Thurnherr hat in Seefeld gestern offengelassen, ob sie ebenfalls antreten wird. Die Bewerbungsfrist endet kommende Woche. Gewählt wird dann Anfang Juni.
0: Vielen Dank, Florian Birnbacher. Und damit ab auf die Tiroler Straßen. 2:30 zum U1-Verkehrsservice. Und da schauen wir auf die B179 Fernpass Bundesstraße. Vor Reut in Fahrtrichtung Nassereit. Da gibt es aktuell Stau. Sie verlieren eine halbe Stunde. Und A13 Brennerautobahn. Stockender Verkehr aktuell zwischen Innsbruck und der Mautstelle Schönberg in Fahrtrichtung Brenner. Hier müssen Sie mit einem Plus von 10 Minuten rechnen. Ansonsten schaut es aber noch sehr gut aus. Wir wünschen sichere Fahrt.
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0: Ihnen. Sie haben es genau richtig erkannt. Rio Melody hier bei uns auf Radio 1 Tirol am Freitagnachmittag. Wir stehen vor dem Wochenende und da ist bei uns in Tirol wieder einiges geboten. Im Zillertal, da steigen die legendären Bagger-Games. Wir sprechen in dieser Stunde drüber. Günther und Steffi von den LKW- und Baggerfreunden Zillertal sind bei mir, den Organisatoren. Und Steffi, wir haben schon einiges gehört, was so geboten ist. Aber ihr habt auch ganz ein buntes Rahmenprogramm für jeden eigentlich.
1: Genau, also die Leute dürfen nicht nur bei der Teststrecke mitfahren, sondern sie haben auch die Möglichkeit, selber in den Bagger einzusteigen. Es gibt einen Telekran, wo man hoch in die Luft hinauf kann. Es gibt eine Hüpfburg und für Kinder ist natürlich ein Platz geschaffen, wo sie sich austoben können auch. Und ein weiteres Highlight ist auf jeden Fall morgen unser Konvoi.
0: Mhm, Günther, Konvoi, was ist das genau?
2: Ein Konvoi. Konvoi ist eigentlich eine Idee gewesen von mir, wo meine Kollegen zuerst ein bisschen skeptisch gewesen sind. Mittlerweile hat sich das wirklich als ein Highlight für unsere Veranstaltung entwickelt. Das ist so, dass einfach für die sämtlichen Transportfirmen für uns im Tal LKWs mitfahren, also wirklich geputzt werden bis aufs Letzte. Und der startet morgen um 9 Uhr, um 12 Uhr und wird immer wieder von der Feuerwehr Zell und der Polizei begleitet, dass die Sicherheit auch gegeben ist. Und haben wir eigentlich die letzten Jahre immer begrenzt mit 34 LKWs. Heuer haben wir mit 41. Meine Kollegen haben mich schon geschimpft, alle. Ich hoffe, wir haben auf alle wieder gut am Montag, aber.
0: Bestimmt.
2: Nein, ich glaube, das ist sehenswert und das ist auch mit den Leuten, das wird von Mal zu Mal mehr und die Zuschauer, das sind begeistert und das ist eigentlich ins das Wichtigste. Und für uns, wenn der bei uns vorbeifährt, der LKW-Konvoi, du stellst eine Gänsehaut auf, weil du einfach jeden kennst, mir neue Freunde, kann man sagen. Und das ist für uns das oberste Gebot, Freundschaft und etwas muss bewegen. Und wie gesagt, Kollegschaft, ich bin es groß geschrieben. Mhm. Es gibt nur ein Miteinander, weil auch nur bist nicht in der Lage, seine Veranstaltung auf die Füße zu stellen. Und auch weit über den Verein hinaus haben wir Leute, die uns tatkräftig unterstützen. Und da muss ich echt sagen, an dieser Stelle mal ein riesen Dankeschön, weil das ist um und auf, dass man sowas auf die Beine stellen kann.
0: Mhm. Schick mal ganz groß aus. Vielleicht nur eine wichtige Information für alle, denen wir jetzt zu viel geredet haben, die was das Ganze zusammengefasst haben wollen. Ihr seid auf Social Media sehr, sehr aktiv. Steffi, und ihr wart auch sehr überrascht teilweise über die wahnsinnig großen Aufrufe oder Zahlen, was da die letzten Wochen geschafft hast.
1: Ja, genau. Also wir wollten die Leute mitnehmen ein bisschen auf die Reise der Vorbereitungen, weil die Vorbereitungen ja sonst so niemand mitkriegt, was so im Vorfeld schon eigentlich alles passiert und sich rührt. Und ich denke, das ist uns besser gelungen, als wir eigentlich gedacht haben. Wir haben gar nicht damit gerechnet, dass es so einen Anklang findet. Und wir werden das auch übers Wochenende hinweg immer wieder auf dem Laufenden halten. Genau.
0: Mhm. Ja, und auch wir von U1 sind mit dabei, für alle, die was nicht vor Ort sein können, von 14 bis 16 Uhr. Unser Fabian ist da. Wo der genau positioniert wird, da sprechen wir gleich noch drüber. Jetzt spielen wir die Schürzenjäger und das ist ganz, ganz wichtig, Günther, dass wir die Schürzenjäger spielen.
2: Ja, das spielen wir für den Christian, speziell, weil alle die spielen und speziell Träume sind stärker, auf dich meistens alles wieder vorbei und wir alle wieder gut.
0: Er klingt jetzt und wir melden uns dann nur ein einziges Mal mit Infos zu den Bagger Games.

0: von 14 bis 16 Uhr. Fabian Strickner wird da vor Ort sein. Und Günther, ihr habt für unseren Fabian ganz ein besonderes Platzerl ausgesucht.
1: Ja, wir haben ja die letzten Jahre schon öfters mit U1 miteinander was gemacht. Und diesmal haben wir gesagt, müssen wir etwas Spezielles machen. Und weil wir schon einen riesen Telekran drinnen stehen haben, haben wir uns gesagt, wir schicken mal einen Moderator auf 80 Meter Höhe und lassen mal das von da aus moderieren. Und wie du schon gesagt hast, es ist vielleicht nicht schlecht, ein zweiter Lederhose mitnehmen.
0: Ich hab schon gesagt. Fabian, wenn du uns zuhörst, zweite Lederhose mit einpacken, die braucht es vielleicht. Auf jeden Fall steht einiges auf dem Programm. Wir haben schon gehört, die Gäste dürfen da natürlich auch in die Höhe fahren. Ja, die letzten Vorbereitungen sind jetzt am Start und die Vorfreude steigt jetzt, oder?
1: Ja, jetzt ist einfach der Höhepunkt von der ganzen Aufstellungsarbeit. Die letzten LKWs werden positioniert, dass das morgen richtig losgehen kann. Und wie gesagt, wir freuen uns, wenn viele Besucher kommen. Und speziell bei den Frauen, die haben eigentlich genau die, wo es eigentlich die Männer mal ein bisschen hindern, zu uns zu kommen. Aber die können beruhigen, sie haben alle etwas zu sehen, auch die Frauen. Und wenn sie den Backer nicht interessieren, Männer haben wir genug.
0: Männer sind genug da. Ihr erwartet ja ziemlich viele, oder? Was erwartet ihr Besucher?
1: Das kann man nicht sagen. Das kommt auf ein bisschen Wetter drauf. Und es ist so schön, dass viele den Berg aufsteigen vielleicht. Aber wie gesagt, ich glaube,
0: wir
1: können es. Glaube ich schon.
0: Ich glaube auch. Bin ich mir auch sicher. Ich sage vielen Dank für euren Besuch. Alles, alles Gute, lieber Steffi, lieber Günther. Und ich würde sagen, musikalisch gibt es jetzt auch einen kleinen Vorgeschmack, weil natürlich kommt die Musik bei eurer Veranstaltung auch nicht zu kurz. Wir zwei und sie spielen da auf. Und da spielen wir jetzt Verdammt, ich lieb dir zum Mitsingen. Danke für euren Besuch, alles, alles Gute bei den Bagger Games.
2: Dankeschön.
1: Wir sagen auch danke für die Einladung und schönen Tag noch.
0: Danke.

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2: Mit Alexandra Fekonja. Bei der Kreislaufwirtschaft ist Österreich Vorreiter, bei den Klimazielen aber nicht auf Kurs. Das zeigt der aktuelle OECD-Umweltprüfbericht. Die Treibhausgasemissionen entwickeln sich sogar in die falsche Richtung. Und wenn Österreich die EU-Ziele nicht erreicht, muss unser Land Milliarden zahlen. Landwirtschaftsminister Totschnig sieht trotzdem aber auch Fortschritte.
3: Mehr als 60% der Siedlungsabfälle werden in Österreich recycelt oder kompostiert. Das ist einer der höchsten Werte innerhalb der OECD. Entscheidend ist, dass wir weiterhin konsequent wirksame Klima- und Umweltmaßnahmen umsetzen, die auch von der Bevölkerung breit mitgetragen werden.
2: Kritik gibt es vom WWF und den Grünen. Sie drängen auf ein verbindliches Klimaschutzgesetz. Grünen-Klubobfrau Gehwessler wirft der Regierung vor, in die falsche Richtung zu steuern, etwa mit teureren Öffis oder neuen Dieselsubventionen. Nach 6 Verhandlungsrunden gibt es jetzt doch noch einen Gehaltsabschluss für die rund 7.500 Beschäftigten der Papierindustrie. Die Löhne und Gehälter steigen rückwirkend ab Mai um durchschnittlich 2,5%. Das liegt allerdings unter der Inflationsrate von 3,35%. Die Gewerkschaft spricht deswegen von einem schwierigen Kompromiss. Um den illegalen Handel mit Hunden und Katzen in der EU zu bekämpfen, führt die Union eine Chippflicht ein. Die Tiere müssen künftig per Mikrochip identifizierbar und in nationalen Datenbanken registriert sein. In Brüssel hat die EU heute grünes Licht für die neuen Regeln gegeben. Für Österreich ändert sich aber vorerst wenig, denn hierzulande gilt die Chippflicht für Hunde und Zuchtkatzen schon. In Wien sollen alle Taxis eine einheitliche Farbe bekommen. Das plant Vizebürgermeisterin Barbara Nowak. Neben der Farbe soll aber auch die Qualität der Fahrzeuge und der Fahrerinnen und Fahrer verbessert werden, etwa durch strengere Prüfungen und mehr Kontrollen. Auf welche Farbe es hinausläuft, ist noch offen. Nowak selbst könnte sich violett vorstellen.
4: 2:15 Uhr, wir schauen für Sie auf die Tiroler Straßen zum U1 Verkehrsservice. Ein bisschen geht schon los mit dem Pfingstreiseverkehr. Wir schauen auf die B179, die Fernpass Bundesstraße. Vor Reute, Fahrtrichtung Nassereit. Da stehen Sie im Stau plus 30 Minuten, zeigt es uns da aktuell an. Und A13 Brennautobahn, da gibt es stockenden Verkehr derzeit zwischen Innsbruck und der Mautstelle Schönberg in Fahrtrichtung Brenner. Da verlieren Sie 10 Minuten. Sollte Ihnen auf dem Weg was auffallen, gerne melden 052 42 61 0 30 30. Wir wünschen gute und vor allem sichere Fahrt. Traumhaftes Wetter und auch die Temperaturen. 24 Grad messen wir derzeit in Schwoich, 25 Grad hat es in Mirming, 26 Grad in Wenz und auch in Stams. Von früh bis spät begleitet uns heute die Sonne bei strahlend blauem Himmel. Also ich glaube, besser geht's nicht, besser können wir nicht ins Wochenende reinstarten. Und morgen und die nächsten Tage geht's genauso in dieser Manier weiter. Viel Sonnenschein, ein paar Wolken sind zwar morgen am Nachmittag mit dabei, die bleiben aber absolut harmlos. Morgen gehen sich dann sogar bei den Temperaturen bis zu 30 Grad aus.
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0: Der Freitagnachmittag beschwingt uns mit ganz viel guter Laune. Geht's da rein in Richtung Wochenende und wir haben natürlich wieder ganz, ganz viele Gäste hier bei uns am Nachmittag. Christine Trainer meldet sich übrigens aus dem Studio und ich bin nicht allein. Ich habe ein ganz lustiges Gespann bei mir und ich freue mich, Herzfeuer Andreas und Martin Hofmann aus Fichtenau aus Deutschland bei mir begrüßen zu dürfen. Schön, dass ihr da seid.
1: Hallo Christine.
0: Hi. Mir seid schon ein kleiner Fauxpas passiert. Ich habe Herz und Feuer verdreht. Ich hoffe, ihr seid mir nicht böse.
1: Nein, wir könnten dir böse sein, das geht gar nicht.
0: Sagst du. Auf jeden Fall habt ihr natürlich was mitgebracht. Für uns und zwar die neue Single, gleichnamig zu eurem Namen, Herzfeuer. Da sind wir schon sehr, sehr gespannt. Wie ist die Spannung bei euch? Freut euch schon? Radiopremiere?
1: Ja, wir freuen uns mega und immer, wenn wir hier sein dürfen, das ist für uns immer ein Riesenerlebnis. Und ja, wir sind schon ein bisschen aufgeregt heute, muss ich sagen.
0: Wie das dann wirklich so im Radio klingt, wir werden es uns dann in Kürze anhören. Ihr seid heute extra hergefahren. Wie lange wart ihr unterwegs?
2: Dreieinhalb Stunden, oder?
1: Ja, wir waren dreieinhalb Stunden da, aber wir gehen nachher, da mache ich jetzt gleich Werbung, Mario und Christoph fest. Da sieht man uns heute. Da geht die Party ab. Alle, die wohl noch Lust haben, kommen heute Abend, ist Alpentrio-Abend. Da sind wir dabei.
0: Und welchen Bezug ihr zu Mario und zum Christoph habt, da sprechen wir natürlich in Kürze hier bei uns. Ganz viel erwartet uns. Jetzt würde ich sagen, als erstes spielen wir einen Titel natürlich von euch. Und zwar Mach den Augenblick unendlich. Auch immer ein Song, den ihr gerne hört, oder?
1: Ja.
0: Was auch sonst. Wir freuen uns sehr, so schicke liebe Grüße raus. Schönen Freitagnachmittag hier bei uns auf Radio 1 Tirol. Mit U1 geht's ins Wochenende.
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0: Kreuzfeuer macht den Augenblick unendlich. Mit ganz viel guter Musik geht's durch den Nachmittag. Und Herzfeuer, der Andreas und der Martin, die zwei Zwillingsbrüder, sind heute bei mir aus dem wunderschönen Schwarmerländle. Habe ich das richtig gesagt?
1: Hohenlohe Franke, denke ich, sagt man bei uns.
0: Ist richtig, okay.
1: Ja, bei uns spricht man nicht vom Schwabenländle.
2: Ich bin mittlerweile im Ostalbkreis, aber das passt schon. Ich bin trotzdem noch ein Fichtenauer.
0: Ja, sehr schön. Uns freut es auf jeden Fall, dass ihr bei uns heute mit dabei seid. Und ihr habt so ganz was Besonderes natürlich mitgebracht, die neue Single. Und die heißt genau gleich wie eure Gruppe, Herzfeuer. Nehmt es kurz mit, worum geht's denn im Titel?
2: Ja, um das geht's einfach, dass es einfach erstmal unser Titel ist. Das soll unser Titel sein, wenn wir auf die Bühne rauskommen. Und wir haben da einen Satz drin, man kommt als Fremder und geht als Freund. Aber genauso ist das jetzt in diesem Jahr, wo wir jetzt Musik machen, ist das eigentlich für uns. Wir haben so viele nette, liebe Kollegen und Menschen und Fans kennengelernt, die wo jetzt zu uns halten. Wir hatten letzte Woche einen Auftritt, da kommt jemand 1,5 Stunden hergefahren extra zu uns. Das ist Wahnsinn. Und genau das ist doch das eigentlich, was es ausmacht. Dass Musik eben verbindet.
0: Ja.
2: Das ist einfach genau das. Und ich finde auch Schlagermusik, das ist absolut im Kommen, das ist absolut... Ja, Wahnsinn.
0: Und man sieht es richtig, wenn ihr zwar auf der Bühne steht, ihr fühlt das Ganze richtig. Und ich finde, das kommt auch beim Musikvideo. Gibt es übrigens auch seit heute 12 Uhr online von Herzfeuer. Gerne vorbeischauen. Das sieht man. Da kommt einfach was rüber. Das macht auch unglaublich viel Spaß, gemeinsam auf der Bühne zu stehen, oder?
2: Ja, also bei unserem Video war es uns echt wichtig, dass wir unsere Fans mit reinnehmen. Dass wir eben voll Party, so wie wir sind. Dass es eben bei uns nie langweilig ist. Dass es auch mal lustig sein kann. Und ja, das war uns sehr, sehr wichtig, dass unsere Leute dabei sind. Das war uns, ja, ich glaube, das Wichtigste in dem Video.
0: Und ihr habt so ein Vertrauen bei dieser Single auch einem Tiroler bzw. zwei Tirolern geschenkt. Und zwar seid ihr ja des Öfteren bei uns in Tirol. Produziert und geschrieben ist der Titel nämlich von Mario und Christoph.
2: Genau.
0: Da habt ihr eine ganz schöne Partnerschaft auch, oder?
2: Ja, genau. Ich glaube, Mario und Christoph ist für uns, wenn ihr jetzt mal echt irgendwas sagen darf dazu, ich glaube, die machen seit über 40 Jahren Musik. Und ich glaube, zu denen kann man nur raufschauen, obwohl die das nicht wollen, weil die sind trotzdem immer Mensch geblieben. Aber was die alles erreicht haben, das ist Wahnsinn. Und wir sind so dankbar, dass wir bei denen zwei sein dürfen. Ich glaube, uns zwei kann überhaupt nichts Besseres passieren wie Mario und Christoph.
0: Sind bei eurem Fest dann auch mit dabei, oder? Im September, habe ich gelesen?
2: Genau, bei unserem Fest sind die auch mit dabei. Da unbedingt noch Karten sichern. Da ist die Liane dabei. Da ist der Tiroler, der bergt jetzt Daniel dabei. Dann haben wir eine ganz junge Künstlerin dabei, die Jasmin. Ja, da freuen wir uns ganz selber und natürlich der Mario und der Christoph, wo wir uns sehr, sehr freuen.
0: Ja, da reden wir später nochmal drüber. Ich würde sagen, wir spielen euren neuen Titel.
2: Wir sind ganz gespannt.
0: In die Welt hinausschicken zum allerersten Mal bei uns jetzt auf U1.
1: Viel Spaß damit.
0: Wir freuen uns.
2: Tanz dazu.
0: Herzfeuer mit ihrer neuen Single Herzfeuer. Jetzt bei uns auf U1 und damit wünschen wir ein schönes Wochenende und genießen jetzt die neue Single.

0: Herzfeuer von Herzfeuer. Radiopremiere heute bei uns auf U1 mit U1 ins Wochenende. Heute mit Andreas und Martin von Herzfeuer. Und was sagt's, Martin? Andreas, passt, oder?
1: Das passt, denke ich.
0: Das passt.
1: Jetzt hoffen wir, dass die Hörer gefällt und dass ihr das fleißig spielt.
0: Da bin ich mir natürlich ganz sicher, dass
1: das
0: gefällt.
1: Ja, ich glaube, das passt sowieso, wenn wir bei euch sind, weil ihr seid so unser Radio Nummer 1, das muss ich echt mal ganz klar sagen. Also Radio U1 Tirol läuft bei uns rauf und runter. Das ist unser Sender, genauso wie
0: sehr
1: ich hier
0: schön.
1: In Tirol.
0: Ah, das freut uns sehr, sehr. Aber ich glaube, es ist nochmal was Besonderes, oder? Wenn so der eigene Titel so zum ersten Mal dann im Radio läuft, ist jetzt wirklich Premiere von Herzfeuer, ist schon was Besonderes.
1: Das ist, jeder Titel, wo von uns im Radio kommt, ist jedes Mal Gänsehaut. Aber natürlich habt ihr jetzt das erste Mal den Titel gebracht heute. Mhm. Und ich glaube, ihr seid auch der erste Radiosender, wo er eine Zeit gebracht hat. Das sind die schon für uns Gänsehaut und ja, Party, auf alle Fälle Party. Da steckt richtig Party dahinter.
0: Ja, da wurde Energie rausgeschickt. Und ja, man muss ja sagen, seit langer Zeit spielt ihr ja schon gemeinsam Musik auf der Bühne. So die Produktion gestartet, so zum ersten Mal einen Titel aufgenommen, habt ihr aber erst im letzten Jahr. Seit wann macht ihr gemeinsam Musik und warum habt ihr auch so spät eigentlich erst dazu entschlossen, dass in die Produktion geht?
2: Was heißt, wir machen schon so lange gemeinsam miteinander Musik?
0: Ja, Zwillingsbrüder, oder?
2: Zwillingsbrüder, klar, wir sind schon immer sehr musikalisch. Ja. Angefangen hat es eigentlich schon mit 4, 5 Jahren, wenn andere mit Benjamin Blümchen ins Bett gegangen sind.
0: Ja.
2: Dann haben wir Kaschelruder Spatzer gehört. Ja, oder Original Nabteil. Du, ich kann mich noch dran erinnern, unser allererster Auftritt bei uns auf dem Dorffest war mit Patrona Bavari. Nabteil, du, genau. Und von dem her, irgendwo hatte ich das immer begleitet. Dann hast du irgendwann angefangen mit Fußballspielen, warst mit den Kumpels draußen. Dann hast du es eigentlich nur noch auf irgendwelche Privatveranstaltungen gesungen.
1: Genau, richtig, ja.
2: Und irgendwann kommt dann die Zeit, wo du denkst, war das schon alles? Willst du nicht noch irgendwas Neues ausprobieren? Wir haben natürlich super Frauen, denke ich, und eine super Familie, die wo auch dahinterstehen, weil sonst würde das gar nicht funktionieren. Ja.
1: Ja, das stimmt allerdings. Also unsere Familie, wenn die nicht dahinterstehen, dann würde das Ganze nicht funktionieren, weil ich sage mal, so eine Produktion kostet natürlich auch einen Haufen Geld, nicht nur Zeit, sondern auch Geld. Aber die Zeit, wo man investiert, ist natürlich schon mega und da muss natürlich auch viel natürlich. Und natürlich muss man das mit den Kindern dann vereinbaren. Aber jeder macht mit, jeder zieht mit und da sind wir auch sehr, sehr dankbar.
0: Und da schicken wir jetzt ganz, ganz liebe Grüße raus. Ich glaube, der Papa, oder? Wer hat sich da einen ganz speziellen Titel gewünscht jetzt bei uns?
1: Ja, der Papa hat sich eben auf meiner Vespa gewünscht. Und das ist, Papa, der Song ist für dich. Viel Spaß auf meiner Vespa von Mario und Christoph.
0: Spielen wir jetzt und wir sprechen dann später weiter.

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0: Und wir, das passt. Vox Club begleiten uns durch den Freitagnachmittag hier auf O1. Ganz viel Musik und natürlich die neuesten Infos, die gibt's hier bei uns heute mit Florian Birnbacher.
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2: Einen schönen Nachmittag. Nach einem Hundebiss in Fritzen sucht die Polizei jetzt nach der Hundehalterin. Gestern am Abend sind zwei Kinder im Bereich der Austraße mit ihrem Hund unterwegs gewesen. Plötzlich hat sich die schwarze französische Bulldogge einer anderen, etwa 60- bis 70-jährigen Spaziergängerin samt Leine losgerissen und hat den 12-jährigen Buben ins Bein gebissen. Seine 10-jährige Schwester ist durch eine Kralle am Unterschenkel verletzt worden. Die Besitzerin hat den Hund anschließend wieder an die Leine genommen und ist weggegangen. Die Polizei Wattens bittet jetzt die Hundehalterin oder mögliche Zeugen, sich zu melden. Die geplante Senkung der Mehrwertsteuer auf Grundnahrungsmittel sorgt in Tirol für deutliche Kritik aus der Wirtschaft. Anna-Maria Rüdig mit den Einzelheiten.
3: Besonders Bäckereien, Metzgereien und Lebensmittelhändler sehen sich mit erheblichem organisatorischem Aufwand konfrontiert. Der neue Steuersatz von 4,9% ist in vielen Kassensystemen nicht vorgesehen. Dadurch entstehen laut Wirtschaftskammer Tirol hohe Kosten für Umstellungen in der EDV sowie zusätzlicher Verwaltungsaufwand. Aufwand in den Betrieben. Aus der Branche heißt es, man unterstütze grundsätzlich die Idee einer steuerlichen Entlastung für Konsumentinnen und Konsumenten. Die Umsetzung sei jedoch in der kurzen Zeit bis zum Inkrafttreten am 1. Juli kaum realistisch und stelle die Betriebe vor große Herausforderungen.
2: Und wir bleiben bei der Wirtschaft. Ein großer Meilenstein ist dem Tiroler Cleantech-Startup REPS aus Mils gelungen. In einer internationalen Finanzierungsrunde hat sich das Unternehmen Investitionen von insgesamt 23,6 Millionen US-Dollar gesichert. Das 2023 gegründete Startup entwickelt eine Technologie, die Bewegungsenergie aus dem Straßenverkehr in Strom umwandelt, etwa beim Bremsen oder durch hohe Verkehrsbelastung. Das System wird direkt in bestehende Straßen eingebaut. Mit dem 9 millionenschweren Kapital will REPS jetzt international wachsen und weitere Projekte mit Häfen, Städten und Logistikzentren umsetzen.
0: Und damit sind wir bei Ihnen auf den Tiroler Straßen. 2 Minuten nach 3:30 zum U1-Verkehrsservice. Und da schauen wir auf die B179, Fernpass Bundesstraße. Da gibt es Stau vor Reute in Fahrtrichtung Nassereiz. Da brauchen Sie derzeit 30 Minuten länger. Und A13 Brenner-Autobahn, ebenfalls Stau zwischen Innsbruck und der Mautstelle Schönberg in Fahrtrichtung Brenner. Hier müssen Sie mit 10 Minuten Zeitverlust rechnen. Wir wünschen gute und vor allem sichere Fahrt.
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0: Musik von die Feschbänkler. Die begleiten uns durch den Nachmittag. Wir starten gemeinsam rein ins Wochenende. Wie gewohnt mit ganz viel neuer Musik. Und bei uns zu Gast ist Herzfeuer heute. Der liebe Martin, der liebe Andreas. Da sagen wir nochmal Hallo. Und ihr habt ein ganz spannendes Jahr hinter euch. Da ist ganz viel auf einmal gekommen, euer erstes Album, Singles, ganz, ganz viel. Ja. Ihr habt aber auch ein sehr spannendes Jahr vor euch. Was erwartet denn die Fans?
1: Ja, natürlich haben wir unsere Herzfeuer Musiknacht. Natürlich bei uns in Neresheim-Elchingen, wo wir uns sehr, sehr drauf freuen, wo wir auch richtig angespannt, aufgeregt sind. Positiv, natürlich haben wir dann nächstes Jahr, dürfen wir ins Elsass das erste Mal nach Frankreich. Da freuen wir uns auch sehr. Dann haben wir halt so viele kleine Dorffestler, wo wir immer wieder sind. Und
2: einen Auftritt mit Sunrise haben wir.
1: Einen Auftritt mit Sunrise nächstes Jahr haben wir schon klar gemacht. Und ja, ich glaube, alles was kommt, nehmen wir gerne an und wir haben tatsächlich auch noch Termine frei.
0: Sehr gut, ein stiller Aufruf an dieser Stelle. Und vielleicht nochmal kurz im September eben, euer erstes eigenes Fest, das Herzfeuer-Freunde-Fest, ist schon auch irgendwo was ganz Besonderes, oder? Wenn man zum ersten Mal ein eigenes Fest veranstaltet, wo die Fans kommen, ist die Anspannung wahrscheinlich schon ein bisschen groß, oder?
1: Ja, das auf alle Fälle. Und ja, wie du gerade sagst, es ist ein Freunde-Fest. Wir haben tatsächlich unsere Wichtigsten irgendwo eingeladen. Da ist der Bergblitz Daniel, wenn ich an ihn denke. Er war am Wochenende jetzt bei meinem Bruder seiner Frau, die hat den 40er kennt. Da war er spontan
2: da. Jetzt nicht so, wenn sie das hört.
1: Okay, dann sagen wir 39 plus. Ja, da war er tatsächlich da und hat dann da kurzfristig aufgespielt und nachher dann zusammen mal Playstation gespielt.
0: Ich wollte gerade sagen, es hat ein paar Playstation Sessions auch gegeben, oder?
2: Die hat es wohl auch gegeben, ja.
1: Das ist eine richtig enge Freundschaft.
0: Sehr schön.
1: Nach Tirol und ja, und wir freuen uns jedes Mal, wenn wir die Jungs sehen.
2: Wir freuen uns natürlich auch, wenn er gespielt wird. Ja, also wir sind da tatsächlich schon so, dass man sich gegenseitig, glaube ich, aufeinander freut, genau.
0: Ja, sehr, sehr schön auch für uns zu sehen, wenn die ganzen Musikanten so unter sich connecten und irgendwie da ja auf richtige Freundschaften entstehen. Ich glaube, das ist ja das, Musik verbindet einfach, oder? Ich glaube, anders kann man es gar nicht sagen. Ja. Genau so ist es. Ja, ich sage vielen, vielen Dank für euren Besuch. Danke für eure neue Musik, die ihr mitgebracht habt. Wir freuen uns schon, wenn wir sie spielen dürfen.
1: Fleißig streamen, fleißig
0: natürlich,
1: hören.
0: Natürlich. Und euch wünschen wir natürlich alles, alles Gute, auch für euer erstes Fest, was bei euch stattfindet in Elchingen. Alles, alles Gute. Wir drücken euch die Daumen.
2: Danke, dass wir da seid auf Table.
1: Ja, ich glaube, das ist überhaupt nicht selbstverständlich, dass wir bei euch da sein dürfen. Da dann erstmal einen ganz, ganz großen herzlichen Dank dir, Christine. Alles Gute allen Hörern. Und ja, wir sehen uns bestimmt irgendwo. Sehen wir uns.
0: Vielleicht in Elchingen.
1: Genau, ich hoffe.
0: Wir hören uns auf jeden Fall. Und jetzt gibt es noch von Herzfeuer natürlich. Ich stehe auf deine Augen.
1: Da haben wir gerade jetzt schon gelacht.
0: Ja, genau. Hoffentlich unsere Hörer auch. Liebe Grüße, schick mal.

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1: Mit Alexander Fekonja. Die ersten feierwütigen Jugendlichen aus Österreich sind bereits für die Pfingstparty in Lignano eingetroffen. Heuer gibt es für sie aber verschärfte Regeln. Der beliebte italienische Badeort hat sogenannte rote Zonen eingeführt, in denen Platzverweise verhängt werden können. Frühere Sperrstunden, Alkoholbeschränkungen und mehr Polizei sollen Exzesse verhindern. Über 20.000 Österreicherinnen und Österreicher werden heuer zu Pfingsten in Lignano wieder erwartet. Wir bleiben noch in Italien. Da hat die Polizei nämlich ein illegales Streaming-Netzwerk zerschlagen. Über eine App namens CinemaGoal wurden Inhalte von Sky, DAZN, Netflix und anderen Plattformen illegal weitergeleitet. Mehr als 70 Personen waren am Vertrieb beteiligt. Der Schaden wird auf rund 300 Millionen Euro geschätzt. Auch den ersten 1000 identifizierten Nutzerinnen und Nutzern drohen jetzt Geldstrafen. Bei den Klimazielen geht Österreich komplett in die falsche Richtung, zeigt der aktuelle OECD-Umweltprüfbericht. Wenn Österreich die EU-Ziele nicht erreicht, drohen Zahlungen in Milliardenhöhe. Scharfe Kritik an der Regierung gibt es deswegen vom WWF und den Grünen. Sie drängen auf ein verbindliches Klimaschutzgesetz. Einziger Lichtblick: bei der Kreislaufwirtschaft ist Österreich Vorreiter. Und den falschen Abnehmer hat sich ein Fahrraddieb in Wien ausgesucht. Er hat versucht, sein gestohlenes E-Bike ausgerechnet einem Kriminalbeamten in Zivil zu verkaufen. Der Polizist hat statt zur Geldbörse zum Funkgerät gegriffen. Der 31-Jährige wurde festgenommen und das E-Bike ist inzwischen wieder bei seinem rechtmäßigen Besitzer.
2: 2 Minuten nach 16 Uhr zum U1 Verkehrsservice. Wir haben die Tirolstraßen für Sie im Blick und da schauen wir auf die B179. Fernpass Bundesstraße, da gibt's Stau wegen Überlastung. Kurz vor Reutte in Fahrtrichtung Nassereit, da verlieren Sie aktuell 20 Minuten. Und A13 Brennerautobahn, stockender Verkehr aktuell zwischen Innsbruck und der Mautstelle Schönberg in Fahrtrichtung Brenner. Hier gibt es ein Plus von 10 Minuten. Längere Staus gibt es aber derzeit keine. Wir halten Sie auf dem Laufenden und wünschen natürlich gute und sichere Fahrt. Ein sehr guter Vorgeschmack fürs Wochenende. Blauer Himmel, Sonnenschein, Temperaturen bis zu 28 Grad. Was will man mehr? 21 Grad messen wir aktuell in Hochfilzen, 24 Grad hat es in Lermoos und auch in Batsch und 25 Grad aktuell bei Ihnen in Niederndorf. Auch der Abend verläuft frühsommerlich, perfekt schon für einen feinen Grillabend. In der Nacht ist es ebenfalls sternenklar und die Temperaturen, die sinken auf 12 bis 7 Grad. Also vielleicht die Jacke auf dem Pfingstfest doch mitnehmen. Morgen am Samstag und auch am Pfingstsonntag geht es strahlend sonnig weiter bei uns im Land. Morgen sind am Nachmittag vielleicht ein paar Quellwolken am Himmel, die bleiben aber absolut harmlos. Im Gegenteil, morgen gehen sich sogar bis zu 30 Grad aus.
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0: Ja, viel neue Musik gibt's natürlich heute wieder. Haben wir mit dabei und ich freue mich ganz besonders, aus Niederösterreich eine Sängerin heute bei mir zu haben, die neue Musik mitbringt. Liebe Julia Reich, herzlich willkommen hier bei uns in Tirol. Schön, dass du da bist.
1: Dankeschön, ich freue mich.
0: Liebe Julia, du hast die neue Single Glitzer und Beton heute mitgebracht. Klingt ja sehr kontrovers, aber ich glaube, das soll es auch sein, oder?
1: Ja, ist es. Ich finde, das Leben ist voll von Kontrasten und Kontraste finde ich spannend und das habe ich in dem Song irgendwie umgesetzt. Und es geht um eine Stadt, die man einerseits liebt, wenn man schöne Momente hat, aber die auch manchmal ganz schier sein kann und grau. In den Tiroler Bergen ist das wahrscheinlich nicht so arg wie in Wien, wo ich wohne, aber vielleicht manchmal ein bisschen.
0: Mhm. Gehen wir dann später nur drauf ein. Du bist heute ja schon eine Zeit hergefahren.
1: Genau, 4,5 Stunden, kurz nach 3 aufgestanden.
0: Wow. Und du bist aber fit?
1: Ja, es geht. Ich bin es gewohnt.
0: Ja, du bist es gewohnt. Werden wir später auch noch drauf eingehen. Ich würde sagen, wir bauen die Spannung noch ein bisschen auf, bis wir Glitzer und Beton anspielen. Jetzt starten wir erstmal mit einem anderen Titel hinein. Lebe laut ist also ein bisschen dein Motto, oder?
1: Absolut. Also ich genieße das Leben. Ich bin eine laute Person. Ich finde, man soll sich auch nicht zurückhalten, weil da macht man einiges falsch im Leben, wenn man das tut für die anderen. Und dafür steht Lebe laut.
0: Und das hören wir in den Titel. Musik hab für Julia Reich heute bei uns zu Gast.
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0: Lebe laut, Musik von Julia Reich hier bei uns auf Radio U1 Tirol. Und ich freue mich, die Julia sitzt mir gegenüber, ist heute bei uns zu Gast und hat eine neue Single im Gepäck. Wir haben es ja schon ein bisschen angesprochen. Liebe Julia, Glitzer und Beton heißt die neue Single. Ist so ein bisschen der Kontrast zwischen deiner Stadt Wien, wo du wohnst. Ursprünglich kommst du aber aus Niederösterreich, haben wir schon eingangs erwähnt. Nimm uns kurz mit, wie hat es dich denn nach Wien verschlagen?
1: Also geboren bin ich in Gmünd im Waldviertel, ganz an der tschechischen Grenze, kann man auch zu Fuß rübergehen, bin ich auch noch oft dort. Aber mit Musik macht man dort nicht viel. Ich war zwar für einige Auftritte immer wieder dort und bin es auch gern, aber Wien ist viel pulsierender und wenn man Musik macht, ist das so ein bisschen mehr das Epizentrum als dort am Land.
0: Mhm. Ich glaube, du bist aber doch sehr verwurzelt, auch in Niederösterreich, auch mit der Familie, oder? Ich glaube, die Oma hat da auch ein bisschen eine Rolle gespielt, was so deine musikalische Laufbahn betrifft, oder?
1: Ja, auf jeden Fall. Also ich bin mit Musik aufgewachsen. Meine Familie ist wahnsinnig musikalisch. Also die Mama hat Quetschen gespielt und die Oma Zither. Und da war es irgendwie naheliegend, dass ich auch was damit mache. Und ich habe meine Oma genötigt, mit mir zum Musikantenstadl zu tanzen. Also ganz tief verwurzelt eigentlich in der Volksmusik. Ist ein Wunder, dass ich Schlager mache.
0: Mhm. Also die Oma hat da schon ein bisschen die Richtung vorgegeben, oder?
1: Genau, auf jeden Fall. Also Musik war immer ein Thema bei uns und da ist dann das ganze Wohnzimmer freigeräumt worden und wurde zur Tanzfläche.
0: Was hättest du gemacht, wenn du keinen Schlager gemacht hättest?
1: Boah, das ist eine ganz schwierige Frage. Ich komme ja eigentlich aus dem Musical, habe das auch lange gesungen und will nicht sagen, dass ich damit abgeschlossen habe, aber hätte mich der Schlager nicht so abgeholt, würde ich wahrscheinlich noch immer Musical machen.
0: Mhm. Wir sind auf jeden Fall froh, dass du Schlager machst. Jetzt dürfen wir deine neue Single bei uns präsentieren, Glitzer und Beton. Ganz kurz, bevor wir anspielen, du sagst, beides ist wichtig. Was steckt mehr in dir, wenn du sagen müsstest, wie viel Prozent von wem?
1: Auf jeden Fall der Glitzer. Also ich würde sagen 80-20.
0: Gut, wir hören in dir deinen neuen Titel rein. Musik ab jetzt für Julia Reich.

0: So klingt da der Titel. Glitzer und Beton von Julia Reich. Julia, was man merkt, Glitzer ist immer ein bisschen mit dabei. Du sagst, du spielst auch gerne mit den Outfits. Sieht man auch in deinem aktuellen Video zu Glitzer und Beton. Cooles Ambiente. Wo habt ihr denn da gefilmt?
1: In Zagreb, in einem alten Krankenhaus. Ich drehe wahnsinnig gern Musikvideos. Mir macht auch die ganze Organisation Spaß, aber es ist ein unglaublicher Stress jedes Mal. Das hört doch nicht auf, eine coole Location zu finden. Und mir wurde dann das alte Krankenhaus in Zagreb vorgeschlagen und ich habe gesagt, genau das ist es. Und der Dreh war auch so ein bisschen wie so Jungscher Lager. Wir haben da alle eine Nacht gemeinsam verbracht, auch mit den Tänzern und mit dem ganzen Team, und es war wirklich einfach cool.
0: Ich würde sagen, unbedingt vorbeischauen, gerne bei dir auch auf Social Media vorbeischauen. Du nimmst ja deine Fans und Follower immer ganz gerne mit im Alltag, oder?
1: Genau, so ist es. Ich poste sehr viel, habe auch sehr viel Spaß dran, die Leute einfach mitzunehmen in mein buntes Leben und in was ich so alles mache. Und es ist auch manchmal cool, sich dann hinzusetzen und einmal auf Instagram wie so in einer kleinen Historie zu schauen, was man eigentlich alles gemacht hat, weil die Zeit rennt so schnell und es ist immer so zack, zack, zack und man rennt durch, und dann schaue ich mir manchmal so Erinnerungen an und denke mir, hey cool, was da schon alles war.
0: Julia, du bist heute alleine bei uns da. Oft sind viele mit dabei, wenn jemand so auf Radiotour ist, auf großer, aber du hast dennoch große Wegbegleiter, ja mittlerweile glaube ich Freunde, die was die bei allem, was du machst, zu unterstützen, oder?
1: Genau, also das ist einerseits die Karin Lindelbauer von Mike's Music Records, die macht mein Management, die sitzt im schönen Odenwald in Deutschland, und da ist wirklich eine Freundschaft entstanden. Man sagt das oft so, wenn jemand Management macht, ja, wir sind auch gute Freundinnen, aber in unserem Fall ist das wirklich so. Es vergeht kein Tag, wo wir keinen Kontakt haben. Und dann auch auf jeden Fall mein Produzent, der Hermann Niesig, mit dem ich eben seit Queen zusammenarbeite und der eigentlich der Grundstein für meine musikalische Wende war. Und dafür war ich ihm sehr dankbar, weil er mich dazu gebracht hat, eben auch diesen Schritt zu gehen. Ist absolut kein Unbekannter, hat mit Michael Wendler gearbeitet, mit Sarah Engels, also wirklich mit sehr, sehr vielen.
0: Da schicken wir liebe Grüße raus, würde ich sagen.
1: Ja, oder? Grüße an Hermann und Karin aus Tirol.
0: Wir wünschen dir auf jeden Fall alles, alles Gute, liebe Julia. Sehr cool, sehr schön, dass du bei uns warst. Wir freuen uns jetzt aber noch auf weitere Musik von dir. Hast ein bisschen was mitgebracht? Was spielen wir denn?
1: Und auf jeden Fall Mein Herz ist tanzt. Auch ein Song, den ich sehr, sehr gern habe und der sehr für mich steht.
0: Julia, vielen Dank für deinen Besuch.

0: Musik von Julia Reich geht's rein ins Wochenende und gleich geht's weiter hier bei uns mit ganz viel Musik. Die Zillertaler Haderlumpen sind am Start in 100.000 Jahren und Johnny Hill mit König der Landstraße gibt's gleich hier bei uns in 12 Minuten dann Tirol Nachrichten.
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0: 100.000 Jahren werden wir die wahrscheinlich hören. Wir schicken ganz viel Musik zu Ihnen nach Hause, ins Auto oder wo auch immer Sie gerade sind. Gleich geht's bei uns weiter mit Sigrid und Marina, Osbank Hutti und die Chefpartie oder unter anderem auch dem Mutmacher-Song von der France Signori. Da hören wir jetzt gleich dann mehr dazu. Jetzt um 16.30 Uhr bringen wir Sie aber erstmal auf den neuesten Stand. Die Tirol-Nachrichten jetzt mit Florian Birnbacher.
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2: Einen schönen Nachmittag. Nach dem Leichenfund bei einem Brandeinsatz in Innsbruck gibt es jetzt Klarheit zur Todesursache. Wie berichtet, hatte am Mittwochabend ein Rauchmelder Feuerwehr und Polizei zu einer Wohnung in die Langstraße alarmiert. Dort haben die Einsatzkräfte einen 87-jährigen Mann leblos am Küchenboden gefunden. Die angeordnete Obduktion hat nun ergeben, der Mann ist offenbar schon vor Ausbruch des Brandes an einem medizinischen Notfall gestorben. Reanimationsversuche der Einsatzkräfte waren beim Einsatz erfolglos geblieben. Der Tiroler Blinden- und Sehbehindertenverband hat heute in Innsbruck sein 80-jähriges Bestehen gefeiert. Gegründet worden ist der Verein am 22. Mai 1946. Heute ist er die wichtigste Anlaufstelle für blinde und sehbehinderte Menschen in Tirol. Der Verband unterstützt Betroffene unter anderem mit Kinderfrühförderung, Mobilitätstraining und einer Fachberatung in allen Lebenslagen. Trotz vieler Fortschritte gäbe es bei der Barrierefreiheit in Tirol laut Verbandsobfrau Sabine Karrer aber weiterhin
3: viel Luft nach oben. Man sagen, die Stadt Innsbruck ist da ein sehr positives Vorzeigeobjekt, aber umso weiter, dass man in den ländlichen Bereich kommt, umso weniger wird es und umso weniger wird es einfach auch beachtet oder ignoriert. Und da ist es einfach ganz wichtig, dass wir dahinter sind, dass wir lästig sind und dass wir einfach auch aufzeigen, was los ist.
2: Aber auch viele digitale Angebote wie etwa Webseiten und Apps seien für Menschen mit einer Sehbeeinträchtigung nach wie vor nicht bedienbar. Der Verband will sich deshalb weiterhin auch politisch für die Anliegen Blinder und Sehbehinderter im Land einsetzen. Mehr dazu auch gleich in unserem U1-Tagesjournal ab 17 Uhr. Und für die Vennetbahn in Zams ist der Weg für den Umbau nun frei. Nach einer mehrstündigen Verhandlung im Verkehrsministerium gibt es grünes Licht für die Erneuerung der Pendelbahn durch den Seilbahnspezialisten Leitner. Der Umbau soll jetzt zügig starten. Die neue Bahn soll rechtzeitig zur Wintersaison am 20. Dezember in Betrieb gehen. Trotz der Umbauarbeiten bleibt der Sommerbetrieb mit den Sesselliften Riefenal und Weinberg ab Anfang Juni aufrecht.
0: 2 Minuten nach 4:30, jetzt zum U1-Verkehrsservice. Vielen Dank, Florian. Und da merkt man schon, es ist jetzt ein bisschen mehr los auf den Tiroler Straßen. Stau gibt es aber soweit keinen mit längeren Wartezeiten. Ein bisschen dichterer Verkehr aktuell auf der A13 Brenner Autobahn zwischen Innsbruck und der Mautstelle Schönberg in Fahrtrichtung Brenner. Hier sollten Sie vielleicht 10 Minuten mehr Zeit einplanen. Sonst läuft es aber noch sehr gut. Wir wünschen gute und sichere Fahrt.
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0: Der Freitagnachmittag hier bei uns auf U1, 20 Minuten vor 5 haben wir es und ich glaube, wir kennen es alle irgendwie. Manchmal braucht so eine extra Portion Mut im Leben. Manche schöpfen diesen Mut aus Worten, durch Gespräche, vielleicht auch durch Ratschläge oder durch Ruhe und manche auch durch die Musik. Und genau dir, die Mut aus Musik schöpfen, die freuen sich über einen Titel, den die Schweizer Sängerin Francine Jaudi vor kurzem veröffentlicht hat. Und zwar der Mutmacher-Song. Der ist vor allem für die, die sich gerne mal mit anderen Menschen vergleichen. Also irgendwie für jeden von uns, glaube ich, betrifft alle so ein bisschen. Erklärt uns auch die Francine, wenn sie von ihrem eigenen Titel spricht.
1: Der Titel ist wirklich an alle Menschen da draußen gedacht, die konfrontiert sind mit Facebook und Instagram und immer diese wunderschönen Posts sehen von perfekten Menschen und dann fängt man einfach an, sich selber anzuzweifeln, weil man nicht so schön ist, weil man nicht so erfolgreich ist, weil man das Gefühl hat, die anderen, die haben keine Sorgen, nur ich habe diese Sorgen und ich genüge nicht. Und das ist einfach nicht wahr, weil jeder von diesen Menschen hat genau die gleichen Zweifel und Sorgen, wie wir alle das haben, nur man sieht sie halt nicht. Man sieht immer nur diese Sonnenseiten. Und darum ist es so wichtig, dass man eben vielleicht mal einen anderen Mensch hat, der einem selber sagt, hey, weißt du was, wenn du dich durch meine Augen sehen würdest, dann würdest du erst sehen, was für ein wundervoller Mensch du bist.
0: Ja, genau das wäre oft so wichtig. Jetzt ist Mut natürlich ein riesengroßes Wort. Mut ist nicht so einfach. Und was Mut für Francine konkret im Alltag bedeutet, hat sie uns auch erklärt.
1: Ja, Mut heißt für mich jetzt nicht, ich wage einen Bungee-Jump oder ich mache irgendwie was ganz Verrücktes, sondern Mut im Alltag heißt wirklich, sich auf diese verschiedenen Veränderungen, die wir im Moment haben, sich darauf einzulassen und einfach die neue Situation anzunehmen und weiterzumachen. Alleine jetzt mit dieser KI, was das für alles für neue Sachen gibt, die unser Gehirn wirklich überhaupt nicht wollen. Und dann muss man wirklich diesen Mut aufbringen, zu sagen, doch, jetzt gucke ich mir diese KI an. Man muss ja nicht alles mit KI machen jetzt, aber es ist halt eine riesige Veränderung, wo wir Menschen jetzt wieder unglaublich Angst haben davor. Aber wenn man das schlau macht, dann hat ja jede Veränderung auch was Positives. Aber das braucht wirklich zuerst Mut, sich darauf einlassen zu können.
0: Ja, und diesen Mut, den schicken wir jetzt in musikalischer Form, in Form von Musik, direkt zu Ihnen.
1: Hallo, liebe Hörerinnen und Hörer von Radio U1 Tirol. Hier ist eure Francine Jaudi. Und jetzt gibt's eine Portion Mut für alle da draußen. Also viel Spaß mit meinem Mutmacher-Song.

0: Da ist für jeden was dabei. Der Freitagnachmittag hier bei uns auf Radio U1 Tirol. Und bunt wird hoffentlich auch wieder unsere Wunschhotline. Die startet heute wie immer um 18 Uhr. Und wenn Sie jetzt schon wissen, welchen Titel Sie unbedingt hören wollen in dieser Stunde, dann am besten jetzt Handy raus und anrufen an 052 42 61 030 31 die Nummer. Ich freue mich auf viele bunte Musikwünsche. Wir machen uns gemeinsam einen ganz, ganz feinen Abend in der heutigen Wunschhotline. Und gleich geht's weiter bei uns mit dem Tauern-Echo und Andi Bock. Ich brauche ein bisschen Glück. Und dann die Weltnachrichten um 17 Uhr.
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1: Mit Alexander Fekonja. Die hohen Spritpreise haben die Mobilität der Österreicherinnen und Österreicher nur teilweise verändert. Knapp 40% versuchen weniger mit dem Auto zu fahren, wie eine Analyse des Instituts für Handel, Absatz und Marketing der Kepler-Uni Linz zeigt. Pendler haben oft keine Möglichkeit, weniger zu fahren oder auf Öffis umzusteigen, sagt uns Studienautor Christoph Teller. Interessant ist auch, die Spritpreise treiben die Konsumentinnen und Konsumenten auch in Richtung Onlinehandel.
2: Selbst wenn die Paketsteuer kommt und die ist 2 Euro, kann sich jeder ausrechnen, wie weit man für 2 Euro Spritbudget dann kommt zum stationären Handel. Also 21% sagen tatsächlich, sie werden es häufiger online bestellen.
1: Das Produkt würde direkt nach Hause kommen. Weitere Wege ins Geschäft seien nicht notwendig. 3/4 der Autofahrerinnen und Autofahrer rechnen übrigens auch damit, dass die Spritpreise weiter steigen werden. Lange Haare sind beim Bundesheer ab sofort kein Problem mehr. Das Heer hat nun auf das Topfurteil des Verfassungsgerichtshofs reagiert und neue Haarregeln festgelegt. Erlaubt sind lange Haare als Dutt oder geflochtener Zopf und das für alle Soldatinnen und Soldaten. Auslöser war die Beschwerde eines Vorarlberger Offiziers, dem wegen seines Zopfes eine Strafe von 3.000 Euro aufgebrummt worden ist. In der Türkei spitzt sich die politische Lage immer weiter zu. Einen Tag nachdem ein Gericht die Führung der Oppositionspartei CHP abgesetzt hat, hat der abgesetzte Parteichef die Parteizentrale in Ankara besetzt und kündigt Widerstand an. Ein erster Einspruch vor Gericht wurde bereits abgewiesen. Die Lage sorgt auch an den Finanzmärkten für Unruhe. Die türkische Lira ist auf ein Rekordtief gefallen. Und noch zum Fußball. Mit den Worten "Nichts ist für immer" verabschiedet sich Pep Guardiola von Manchester City. Nach 10 Jahren und 20 Titeln ist nun Schluss. Als Nachfolger des erfolgreichsten Trainers der Vereinsgeschichte ist Ex-Co-Trainer Enzo Maresca im Gespräch. Seine letzte Partie als City-Trainer bestreitet Guardiola am kommenden Sonntag gegen Aston Villa.
3: Und 2 Minuten nach 17 Uhr. Wir schauen für Sie auf die Tiroler Straßen. Und da gibt es tatsächlich gute Nachrichten. A13 Brennerautobahn, da stockt der Verkehr zwar ein bisschen zwischen Innsbruck und der Mautstelle Schönberg-Fahrt Richtung Brenner. Da dauert es unter Umständen 10 Minuten länger. Und B178 Loferer Straße zwischen Schäffau und Elmau in Fahrt Richtung St. Johann ebenfalls etwas dichterer Verkehr und 10 Minuten Zeitverlust. Aber längere Staus gibt es derzeit keine. Zum Reinstarten ins Pfingstwochenende sind es doch sehr gute Nachrichten. Wir wünschen sichere Fahrt. Zum Wetter, und da gibt es ebenso gute Nachrichten. Strahlend sonnig haben wir es immer noch. Ich hoffe, Sie hören uns draußen, von draußen aus zu, ein blauer Himmel und immer noch angenehm warm. Bei uns in Tirol 24 Grad messen wir da nach wie vor in Kufstein. 22 Grad sind es in Seefeld und 25 Grad sogar in Umhausen und in Patsch. In der Nacht wird es ein bisschen kühler, da sinken die Temperaturen auf 12 bis 7 Grad. Bei sternenklarer Nacht, wer also in der Nacht unterwegs ist, am besten die Jacke mitnehmen. Morgen am Samstag aber, da gehen sich mit der Sonne, die ja wieder von früh bis spät am Himmel ist, bis zu 30 Grad aus. Und auch die nächsten Tage, Pfingstmontag, geht es in dieser Manier weiter. Eincremen also nicht vergessen und die Sonne genießen. Es bleibt garantiert trocken.
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3: Und ich wünsche einen wunderschönen Abend. Wir starten gemeinsam rein ins Wochenende jetzt mit dem Tagesjournal. Und da berichten wir unter anderem über den Blinden- und Sehbehindertenverband. Der feiert heuer nämlich 80-jähriges Bestehen. Heute hat die Feierlichkeit in Innsbruck stattgefunden, beziehungsweise findet statt. Und wir waren mit dabei, blicken gemeinsam zurück, was in diesen 80 Jahren passiert ist, was ich noch tun muss. Außerdem natürlich alles Neue vom Sport, das Bergwetter für morgen, für alle, die am Pfingstsamstag fleißig sind, und ganz, ganz viel Musik ist mit dabei. Von Florian Silbereisen über die Lausa bis hin zu Vanessa Mai, für jeden Geschmack was dabei. Los geht's jetzt mit den Trucks. Wir wünschen schönen Feierabend, rein ins verlängerte Pfingstwochenende.
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1: Eine ganz persönliche Single von Vanessa Mai, die aktuelle Single hier bei uns auf Radio U1 Tirol. Und alle, die jetzt vielleicht daheim sitzen und noch nicht genau wissen, was sie denn am Wochenende vorhaben, wo sie denn hingehen sollen, einen kleinen Überblick, den gibt's jetzt über uns.
2: Was ist los in Tirol?
1: Und zwar schauen wir zuerst über die Grenze hinaus. Diesen Samstag, morgen ab 18 Uhr, Klosterfest im Innenhof des Kloster Reisach bei Oberaudorf. Buntes Rahmenprogramm gibt's sowie Auftritte von der Musikkapelle Niederraudorf. Die Schurchplattler sind vor Ort, genauso wie die Gorselschnalzer und der Kindergruppe des Trachtenvereins Niederaudorf. Beim Stammser Pfingstfest sorgen am Samstagmorgen die Troglauer, Hanna, die jungen Mundewurzen und auch DJ InStyle für Unterhaltung. Am Sonntag übermorgen gibt's Rock und Pop mit Youngblatz und DJ InStyle. Einlass ist jeweils um 19 Uhr im Festzelt am Sportplatz Stams. Diesen Sonntag, übermorgen ab 19 Uhr, Soccerparty des SK Hippach in der Dorfaue Leimach in Hippach. Für musikalische Unterhaltung sorgt Ciela. Am Pfingstsonntag, übermorgen, findet das Finale des internationalen Cordial Cups am Sportplatz in Hofgarten statt. Hier treten die besten Nachwuchstalente des Fußballs gegeneinander an. Alle Infos und das Programm finden Sie unter www.hohe-salve.com/Cordial Cup. Vom 4. bis 7. Juni finden die Dirndl- und Lederhosentage in der Region Hohe Salve statt. Am Samstag sorgen eine Trachtenmodenschau auf dem Gipfel der Hohen Salve, ein Gorselschneuzer-Treffen und weitere Brauchtumsgruppen für Unterhaltung. Alle Infos, die gibt's unter www.hohe-salve.com, Dirndl und Lederhosen. Und das Theaterfestival Steudelten in Udans präsentiert Der Zerrissene, eine Posse von Johann Nestroy. Premiere ist am Dienstag um 20 Uhr. Alle Infos und die weiteren Spieltermine, die finden Sie unter www.steudelten.com.
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1: Puh, ganz schön was los. Und die Lauser, die heizen uns ein, geben so die Vorstimmung jetzt mit Didi. 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

0: einfach gut. Die Lausa begleiten uns rein ins Wochenende und jetzt werden wir noch mal ein bisschen sportlicher bei uns.
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0: Florian ist motiviert?
2: Unfassbar motiviert.
0: Sehr gut, dann starten wir rein. Natürlich mit der heutigen Etappe Giro d'Italia. Da ist Felix Gall heute nicht ganz vorne gelandet, Florian.
2: Ja, Christine, der Osttiroler hat ja gestern auf einer für ihn ungünstigen flachen Strecke Rang 4 in der Gesamtwertung verteidigen können. Auch bei der heutigen Etappe von Alessandria nach Verbania am Lago Maggiore ist es größtenteils flach dahingegangen. Erst am Schluss hat es dann einen Berganstieg gegeben. Die Favoriten haben sich zurückgehalten. Morgen steht nämlich die nächste schwere Bergetappe an. Und da kann auch Felix Gall wieder angreifen. Er bleibt jetzt weiterhin auf Rang 4 in der Gesamtwertung. Der Etappensieg heute ist an Alberto Bettiol gegangen, der damit für einen italienischen Jubel gesorgt hat.
0: Genießt, oder, die italienischen Namen? Ja. Kostet er richtig aus, der Florian. Wir schauen jetzt aber trotzdem weiter nach Frankreich. In Paris sind nämlich gestern die Gegner der österreichischen Tennisasse für die erste Runde der French Open ausgelost worden. Und da warten einige harte Brocken.
2: Ja, Christine, die Osttirolerin Lili Tacker bekommt es im Auftaktspiel am Montag mit der Chinesin Wang Xingyu zu tun, die als Nummer 32 gesetzt ist. Der Steirer Sebastian Ofner trifft in Runde 1 auf den als Nummer 14 gesetzten Italiener Luciano Darderi und Österreichs Nummer 1 Anastasia Potapova muss gegen die Australierin Maya Joint ran. Ja, und währenddessen startet hierzulande am Pfingstwochenende die österreichische Tennis-Bundesliga. Tirol ist dabei in der Damen-Bundesliga gleich mit 4 Vereinen vertreten. Schwarz, Kufstein sowie die Aufsteiger Kitzbühel und Wörgl gehen in der höchsten Spielklasse an den Start. Bei den Herren vertritt erneut der TC Zugvogel Schwarz das Bundesland.
0: Und am Schluss jetzt noch zum Fußball. Da könnte heute der FC Wacker Innsbruck seinem bereits fixierten Aufstieg die Krone aufsetzen.
2: Im Westligaschlager gegen den SV Kuchl reicht den Schwarz-Grünen heute bereits ein Unentschieden, um den Meistertitel vorzeitig fix und damit den dritten Aufstieg in nur 4 Jahren perfekt zu machen. Anpfiff ist heute um 19.30 Uhr. Aber auch danach heißt es für den FC Wacker fokussiert bleiben, denn am Montag warten die WSG Juniors im Tirol-Cup-Finale. Und das wird trotz klarer Favoritenrolle kein einfaches Spiel, so Trainer Sebastian Siller.
3: Vielleicht wollen wir das Spiel gewinnen, aber ja, wir wissen, dass die WSG Juniors enorm hohe Qualität haben, sind mit sehr vielen jungen, talentierten Spielern bestückt und die werden es uns sicher wieder schwer machen.
2: Ja, das wird auf jeden Fall sehr, sehr spannend da am Montag im Tivoli. Mehr zum großen Cup-Finaltag ist dann am Wochenende hier auf Radio 1 Tirol zu hören.
0: Halten wir natürlich auf dem Laufenden und eine Personengruppe haben wir vergessen. Alle Fußballer, die bei den Pfingstturnieren an den Start gehen werden. Du auch?
2: Nein,
0: Gott sei Dank. Ja. Gott sei Dank. Wir wünschen allen, bitte vorsichtig sein, nicht wehtun.
2: Unfallfreie Spiele.
0: Unfallfreie Spiele bei den Pfingstturnieren und ich würde sagen, wir machen weiter mit Musik. Vielen Dank, Florian.
2: Sehr, sehr gerne.
0: Stevie Wonder ist jetzt an der Reihe. Just called to say I love

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0: Musik in diesem Tagesjournal und auch die aktuellen Nachrichten sind natürlich mit dabei. Jetzt um 17.30 Uhr die Tirol-Nachrichten gemeinsam mit Florian Birnbacher.
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2: Und der wünscht einen schönen Nachmittag. Nach einem Hundebiss in Fritzen sucht die Polizei jetzt nach der Hundehalterin. Gestern am Abend sind zwei Kinder im Bereich der Austraße mit ihrem Hund unterwegs gewesen. Plötzlich hat sich die schwarze französische Bulldogge einer anderen, etwa 60- bis 70-jährigen Spaziergängerin samt Leine losgerissen und hat den 12-jährigen Buben ins Bein gebissen. Seine 10-jährige Schwester ist durch eine Kralle am Unterschenkel verletzt worden. Die Besitzerin hat den Hund anschließend wieder an die Leine genommen und ist weggegangen. Die Polizei Wattens bittet die Hundehalterin oder mögliche Zeugen, sich zu melden. Die geplante Senkung der Mehrwertsteuer auf Grundnahrungsmittel sorgt in Tirol für deutliche Kritik aus der Wirtschaft. Anna-Maria Rüdig mit den Einzelheiten.
3: Besonders Bäckereien, Metzgereien und Lebensmittelhändler sehen sich mit erheblichem organisatorischem Aufwand konfrontiert. Der neue Steuersatz von 4,9% ist in vielen Kassensystemen nicht vorgesehen. Dadurch entstehen laut Wirtschaftskammer Tirol hohe Kosten für Umstellungen in der EDV sowie zusätzlicher Verwaltungsaufwand in den Betrieben. Aus der Branche heißt es, man unterstütze grundsätzlich die Idee einer steuerlichen Entlastung für Konsumentinnen und Konsumenten. Die Umsetzung sei jedoch in der kurzen Zeit bis zum Inkrafttreten am 1. Juli kaum realistisch und stelle die Betriebe vor große Herausforderungen.
2: Die Gesundheitsreferentinnen und Referenten der Bundesländer haben heute unter Tiroler Vorsitz im Innsbrucker Landhaus getagt. Im Mittelpunkt des Treffens ist eine faire Finanzierung im Gesundheitssystem gestanden. Tirols Landesrätin Cornelia Hagele fordert hier etwa eine bessere Abgeltung für sogenannte Gastpatienten aus anderen Bundesländern. Allein 2024 sind in Tirol mehr als 12.000 stationäre Fälle aus anderen Bundesländern behandelt worden. Laut Land bleibe dadurch ein Minus von rund 133 Millionen Euro. Und ein großer Meilenstein ist dem Tiroler Cleantech-Startup REPS aus Mils gelungen. In einer internationalen Finanzierungsrunde hat sich das Unternehmen Investitionen von insgesamt 23,6 Millionen US-Dollar gesichert. Das 2023 gegründete Startup entwickelt eine Technologie, die Bewegungsenergie aus dem Straßenverkehr in Strom umwandelt, etwa beim Bremsen oder durch hohe Verkehrsbelastung. Mit dem 9 Millionen schweren Kapital will REPS jetzt international wachsen und weitere Projekte mit Häfen, Städten und Logistikzentren umsetzen.
0: Vielen Dank, Florian. Und damit der Blick auf die Tiroler Straßen. 6:03. Und ja, klingt gut, aber wir machen es kurz. Es gibt keine längeren Staus oder Wartezeiten. Kurz vor Pfingsten. Sehr fein. Wir wünschen gute Fahrt. Und diese gute Nachrichten haben wir auch beim Wetter für Sie. Strahlend sonnig haben wir es da immer noch. Ich hoffe, Sie hören uns von draußen aus zu. Blauer Himmel und immer noch sehr, sehr angenehme Temperaturen bei uns in Tirol. Wir messen 24 Grad in Ebbs, 22 Grad hat es in Zirl, 25 Grad in Ötz und auch in Batsch. Und in der Nacht, da wird es ein bisschen kühler, da sinken die Temperaturen auf 12 bis 7 Grad bei sternenklarer Nacht. Also wenn Sie in der Nacht heute unterwegs sind, auf Pfingstfest und so weiter, dünne Jacke mitnehmen. Morgen und übermorgen wird es strahlend sonnig. Wieder bei bis zu 30 Grad.
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0: Nehmen wir doch genau so uns. Die positive Musik gibt's auch hier bei uns. Wolfgang Ambros jetzt hier bei uns auf U1. Und dann schauen wir gleich zum Blinden- und Sehbehindertenverband. Das ist der Freitag hier bei uns auf Radio U1 Tirol.
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0: Das Tagesjournal hier bei uns auf Radio 1 Tirol am Freitag, 22. Mai. Er ist die Anlaufstelle Nummer 1 für blinde und sehbehinderte Menschen in Tirol und das seit mittlerweile 8 Jahrzehnten. Der Tiroler Blinden- und Sehbehindertenverband hat heute in Innsbruck sein 80-jähriges Bestehen gefeiert und die Möglichkeit gleich genutzt, um auf Erfolge, aber auch Missstände hinzuweisen. U1-Reporter Florian Prümbacher war bei den Feierlichkeiten mit dabei.
1: Am 22. Mai 1946 hat sich der Blinden- und Sehbehindertenverband Tirol als eigenständiger Verein gegründet. Knapp ein Jahr nach Ende des Zweiten Weltkriegs waren die Grundvoraussetzungen damals andere, erklärt die heutige Obfrau Sabine Karrer.
2: Damals war es einfach so, dass es wahnsinnig viele kriegsblinde Personen gegeben hat und die sich dann einfach zusammengeschlossen haben und wirklich einen Selbsthilfeverein gegründet haben. Genau heute. Vor 80 Jahren ist der Eintrag ins Vereinsregister geschehen, deshalb feiern wir ja heute auch so groß. Und die haben sich einfach wirklich gegenseitig geholfen. Das war wirklich damals die Selbsthilfegedanke sozusagen.
1: Heute ist der Verband mit 25 Mitarbeiterinnen und Mitarbeitern breit aufgestellt und bildet ein großes Spektrum ab.
2: Es hat sich einfach ganz, ganz viel Grundlegendes geändert. Jetzt sind wir einfach ein Selbsthilfeverein und auch ein Dienstleister von Neugeborenen. Bei Bedarf bis hinauf ins hohe Alter decken wir eigentlich alles ab.
1: Dabei gehe es vor allem darum, die Klienten bestmöglich zu begleiten, sei es von der Kinderfrühförderung über Mobilitätstraining bis hin zur politischer Repräsentation der bis zu 15.000 Blinden und Sehbehinderten in Tirol. Und die haben nach wie vor mit großen Herausforderungen zu kämpfen, denn wenn es um Barrierefreiheit im Land geht...
2: Da gibt es noch viel, viel Luft nach oben. Muss sagen, die Stadt Innsbruck ist da ein sehr positives Vorzeigeobjekt. Aber umso weiter, dass man in den ländlichen Bereich kommt, umso weniger wird's und umso weniger wird es einfach auch beachtet oder ignoriert. Und da ist es einfach ganz wichtig, dass wir dahinter sind, dass wir lästig sind und dass wir einfach auch aufzeigen, was los ist.
1: So Karrer. Aber auch im digitalen Raum gäbe es Hürden. Etwa wenn Webseiten oder Apps nicht barrierefrei gestaltet sind. Probleme wie diese will man im Tiroler Blinden- und Sehbehindertenverband auch in Zukunft angehen.
2: Großes Ziel ist es, das, was wir jetzt haben an Spektrum, an Angebot, auf alle Fälle zu erhalten. Das ist nicht so einfach momentan mit der politischen und finanziellen Situation. Das ist einmal ein Must-Have. Und natürlich versuchen eben in puncto Barrierefreiheit, in puncto Sensibilisierung, in puncto Fortbildungen, dass wir einfach da wirklich ein weiter fixer Bestandteil sind.
1: Blickt Obfrau Sabine Karrer optimistisch in die Zukunft. Für Radio U1 Tirol, Florian Pirnbacher.

0: Macht einfach immer gute Stimmung. Kerstin Ott mit die immer lacht. Rein geht's ins Wochenende hier bei uns auf Radio 1 Tirol. Und für alle, die morgen das Wetter nicht am Fußballplatz oder am Pfingstfest verbringen, sondern selber aktiv sind, für die schauen wir jetzt, wie das Wetter am Berg ist.
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0: Und was soll man sagen? Der Pfingstsamstag bringt perfektes Bergwetter. Von der Früh weg scheint die Sonne praktisch ungestört vom Himmel. Bis über Mittag zeigt sich der Himmel oft sogar wolkenlos. Also ideale Bedingungen für eine frühe Tour oder ein gemütliches Frühstück auf der Hütte. Am Nachmittag bilden sich dann zwar ein paar harmlose Quellwolken. Vereinzelt kann es rund um einzelne Gipfel auch kurz etwas diesig werden. Aber insgesamt bleibt es trocken, stabil und freundlich. Die Temperaturen, die steigen auf rund 14 Grad in 2000 Metern und etwa 5 Grad auf 3000 Metern. Alle, die fleißig sind, denen wünschen wir ganz viel Spaß. Und bei uns geht's jetzt weiter mit Musik. Schönen Abend.

0: viel Musik für Ihren Freitagabend hier auf Radio U1 Tirol. Und kleine Erinnerung, Ihre Lieblingsmusik, die gibt's kurz nach 18 Uhr. Die Wunschhotline steht in den Startlöchern. Und wenn Sie noch einen Wunsch haben, gerne anrufen 052 42 61 030 31. Ich freue mich auf ganz viele tolle Musikwünsche.
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1: Mit Alexander Fekonja. Fürs Tanken müssen wir mittlerweile tief in die Geldtasche greifen. Das Fahrverhalten der Menschen in Österreich beeinflusst das aber nur teilweise, zeigt eine Analyse der Kepler Uni Linz. 4 von 10 der Befragten versuchen weniger Auto zu fahren. Viele haben aber gar keine andere Wahl, auf Öffis umzusteigen, sagt Christoph Teller vom Institut für Handel, Absatz und Marketing.
2: Bei den öffentlichen Verkehrsmitteln, bei Fahrrad, E-Scooter, E-Bike etc., das muss natürlich auch möglich sein. Und deswegen sind diese Prozentwerte weit darunter, unter dem Langsamfahren. Das sind so um die etwas weniger als 20%.
1: Interessant ist auch, dass die teuren Spritpreise die Menschen auch verstärkt in Richtung Onlinehandel treiben, weil damit weitere Wege ins Geschäft nicht notwendig sind. Im Fall einer 14-Jährigen, die im Februar auf einem Wiener Friedhof eine 67-jährige Frau erstochen haben soll, hat die Staatsanwaltschaft nun Mordanklage eingebracht. Damit dürfte es bald zu einer Hauptverhandlung in dem Fall kommen. Ein Prozesstermin steht aber noch aus. Die Jugendliche gilt laut Gutachten als schuldfähig und ist derzeit in einem forensisch-therapeutischen Zentrum untergebracht. Beim NATO-Außenministertreffen in Schweden hat US-Präsident Trump überraschend angekündigt, 5000 zusätzliche US-Soldaten nach Polen zu entsenden. Noch vor wenigen Wochen hat er ja einen Truppenabzug aus Europa angedeutet. NATO-Generalsekretär Rutte begrüßt den Schritt, warnt aber auch, Europa müsse langfristig mehr Verantwortung für die eigene Verteidigung übernehmen. Gute Nachrichten gibt es für den heimischen Tourismus. Das Kongress- und Tagungsgeschäft boomt, nämlich im Vorjahr sind die Nächtigungen in diesem Bereich um über 15% auf 4,3 Millionen gestiegen. Besonders stark hat die internationale Nachfrage zugelegt und Kongressgäste sind auch besonders wertvoll, denn sie geben pro Tag im Schnitt 560 Euro aus, normale Touristen nur 380 Euro.
3: Und damit ab auf die Tiroler Straßen. 2:06 mit dem U1-Verkehrs. Service. Und da gibt es weiterhin gute Nachrichten. Weiterhin keine Staus oder längeren Wartezeiten. Wir wünschen also allseits sichere und gute Fahrt.
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3: Es geht in einen frühsommerlichen Abend, da passen auch die Temperaturen perfekt dazu. 27 Grad messen wir aktuell noch in Stams, 22 Grad hat es in Stanzach und 24 Grad in Hofgarten im Brixental. Die Nacht, die verläuft sternenklar, die Temperaturen, die sinken aber auf 12 bis 5 Grad. Wenn die Sonne weg ist, also Jackerl besser mitnehmen, wenn Sie heute unterwegs sind. Morgen am Samstag dann weiterhin sonniges Sommerwetter. Bis Mittag ist es völlig ungetrübt, es ist meist sogar wolkenlos. Am Nachmittag sind dann ein paar Quellwolken mit dabei, die bleiben aber absolut harmlos. Die Temperaturen, die steigen morgen sogar auf bis zu 30 Grad. Die Sonnenbrille sollte also definitiv mit.
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2: Und ab geht's, die Wunsch-Hotline. Ihre Lieblingsstunde hier bei uns auf Radio U1 Tirol mit Musik, die Sie bestimmen. Gerne also anrufen, auch jetzt noch unter 052 42 61 030 31. Und eventuell ist mit ein bisschen Glück Ihr Lied mit dabei bei uns in der Wunsch-Hotline. Für unsere Geburtstagskinder schauen wir in dieser Stunde nach St. Chiodok und nach Kuchl. Jetzt starten wir aber erstmal rein und eröffnen die Wunsch-Hotline. Ihre Musikwünsche, was darf es denn sein? Wie starten wir denn?
3: Hallo Enz, hallo Christine, das ist der Alfred. Mein Musikwunsch wäre ein Hit von Howard Carpendale, Die Amo. Christine, wir werden zuhören und dem gesamten Einstein einen schönen Feierabend und ein verlängertes Pfingstwochenende. Danke. Ciao.
2: Vielen Dank, Alfred. Da hast du ja einen super tollen Titel ausgedacht. Gewünscht. Ti Amo gibt's jetzt bei uns auf V1. Schönen Abend.
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0: Fulminanter Start in die Wunschhotline. Die Amo von Howard Carpendale hat sie gewünscht, lieber Alfred. Vielen Dank für diesen tollen Wunsch. Und wenn man denkt, schwer zu toppen, diesen Musikwunsch in der Wunschhotline. Aber einer hat es geschafft. Und zwar mit diesem Wunschtitel. Ja, hallo, schönen Abend.
1: Hallo U1. Hier ist der Simon von der schönen Eifel aus dem schönen Rheinland-Pfalz in Deutschland. Ich würde mir einen Herzenswunsch erfüllen, wenn ihr mir dem Land Tirol die Treue spielen könnt. Das wäre so geil. Mhm. Wir sitzen hier zusammen mit den Kerlen. Das wäre echt geil. Vielen Dank, ihr seid die Besten. Tschö.
0: Ja, das ist natürlich für uns einfach. Mach mal. Natürlich für alle, die was gerade am Vorbereiten sind fürs Pfingstfest, jetzt bitte rauf auf die Bierbänke. Mal testen, wie viel die aushalten. Die Grubertaler, dem Land Tirol die Treue, gibt's jetzt für euch. Liebe Grüße.

0: Der Juchitzer geht halt auch in dieser Version, aber werden wir die Grubertaler darauf hinweisen, vielleicht ist er ja bei Ihnen erklungt, der Juchitzer. Auf jeden Fall wunderschöne Musik zum Reinstarten ins Wochenende, wird am Wochenende ganz oft wieder erklingen bei diversen Festen und so weiter. Jetzt aber ab zu unserem nächsten Wunsch. Sie wünschen, wir spielen 052 42 61 030 31 die Nummer und so geht's weiter.
1: Hallo Christine, da ist der Ruth von Engelfeld. Ich habe heute einen besonderen Wunsch und ich wünsche mir gern bitte VZ3, der Gescheitere gibt noch. Und grüßen da die ganz liebe Lisbeth in Alpbach und alle meine Freunde in Urgen, in Bayern und überall. Und dir, liebe Christine, einen schönen Abend. Dankeschön für die Erfüllung des Wunsches. Danke.
0: Danke für den Anruf, Ruth.

0: Set 3 für die liebe Ruth aus Längenfeld. Da schicken wir ganz, ganz liebe Grüße hin. Und die nächste Gruppe haben sie gleich mehrere gewünscht. Welche denn?
1: Hallo, du hast Maria von Süd. Ich hätte gern von die Fürzmuser Tanzelmusik auf Flutsticke und Christ.
0: Ja, und dann haben wir
2: noch da ist der Tänzer von Neubach. Wir sind gerade fleißig, bin aufbauen fürs Klebe für den Schuppen am Sonntag. Deswegen wünsche ich mir gern die Jagerbrücke von der Fürzmuser Tanzelmusik. Schönen Abend noch. Danke sehr, fertig.
0: Ja, dem spielen wir natürlich sehr, sehr gern. Schicken ganz liebe Grüße zu euch. Ganz viel Spaß noch beim Aufbauen und viel Spaß beim Festl gehen am Wochenende. Jetzt die Fürzmuser Tanzelmusik mit der Jagerbrücke.

0: Schneidige Tanzmusi, die Filzmoser mit der Jagerpolka für den Sensei und die liebe Maria. Wir hoffen, euch hat die Musik gefallen, aber ja, gewünscht und ist natürlich ein absoluter Hit. Die Filzmoser Tanzmusi hier bei uns und gleich geht's weiter mit unter anderem Nicole und auch die Fashbankler sind mit dabei. Gleich hier bei uns in der Wunschhotline.
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0: Und es geht weiter mit dem nächsten Wunsch und den Wunsch haben wir wirklich nicht abschlagen können.
1: Hallo U1, geht los, ich bin die Selina aus Lechien und ich wünsche mir gern ein Leben lang von die Festspänkler.
0: Ja, wenn die Selina sich das wünscht, dann müssen wir es ja spielen. Die Festspänkler jetzt bei uns auf 1.

0: Freitagabend hier bei uns auf Radio 1 Tirol, die Feschbänkler mit ein Leben lang für die liebe Selina. Vielen Dank für den Wunsch und weiter geht's mit diesem hier.
1: Hallo 1, hier ist der Tommy. Ich würde gerne von Nicole Flieg nicht so hoch, mein kleiner Freund, hören. Vielen Dank, ich wünsche euch ein schönes Wochenende und ciao.
0: Schönes Wochenende ebenfalls. Viel Spaß mit Nicole.

0: Nicole begleitet uns in der Wunschhotline hier auf Radio U1 Tirol. Der nächste Wunsch ist bei uns eingetroffen. Was darf es sein?
1: Hallo Enzi, da ist der Max aus Söll. Wünschen wir jetzt für die Hitbacher Musikanten den Zillertaler Marsch. Vielen Dank, Christine, und ein schönes Wochenende.
0: Danke ebenso.

0: Schneidig und zünftig geht's rein ins Wochenende mit die Hippacher Musikanten hier bei uns auf Radio U1 Tirol. Und ich freue mich, jetzt bei mir jemanden in der Leitung begrüßen zu dürfen. Und zwar ist es die Braut von morgen, Nicole Ballfinger aus Kuchl bei Golling. Hallo, grüß dich, Nicole.
1: Grüß dich.
0: Nicole, morgen steht was ganz Besonderes auf dem Programm und zwar heiratest du morgen die große Hochzeit.
1: Ja, genau.
0: Wie ist die Lage? Wie ist die Nervosität von 1 bis 10?
1: Ja, also sagen wir mal 5.
0: Ah, 5. Du klingst einmal relativ entspannt. Also,
1: ja, schon. Also ich glaube, alle anderen um mich immer dumm sind, ein bisschen nervöser wie ich.
0: Aber alles gut vorbereitet, oder? Dann kommen wir recht entspannt rein starten in den Tag.
1: Ja, hätte ich schon gesagt.
0: Was hast du heute noch vor? Hat sich jemand angekündigt bei dir zum, weiß ich nicht,
1: Besuch? Ich bin mit Eltern, weil wir getrennt schlafen heute.
0: Ja.
1: Und ja, mal schauen, was sie noch so im Sinn haben.
0: Ja, mal schauen. Sie schicken dir auf jeden Fall liebe Grüße übers Radio. Ich darf dir jetzt nämlich was vorlesen. Liebe Nicole, also, alles Gute für eure morgige Hochzeit. Bei dieser Gelegenheit möchten wir dir sagen, du bist und bleibst unser Sonnenschein. Wir freuen uns schon auf den morgigen Tag. Das wünschen dir Papa, Mama und Niki. Die Niki, die Schwester.
1: Danikri ist der Bruder.
0: Ah, ups, Danikri. Ja, okay. Gut. Ja, sehr nett. Ich freue mich also schon sehr, was morgen auf dem Programm steht. Vielleicht nimmst du uns kurz mit. Was hast du denn geplant? Heiratet kirchlich, standesamtlich? Was steht denn am Programm?
1: Standesamtlich.
0: Standesamtlich. Mit Familie,
1: also Großkreis. Also.
0: Im kleinen Kreis.
1: Na klar. Also, ja. Keine Sicht gleich.
0: Ganz gemütlich, aber... Anscheinend war es ziemlich brav, weil das Wetter soll ja ziemlich gut werden. Auch nicht schier, oder?
1: Ah ja, Gott sei Dank.
0: Ja. Ja, super.
1: Da bin ich schon froh.
0: Ja, das glaube ich. Was hast du nur? Dirndl oder weiß? Oder?
1: Nein, klassisch weiß. Aber er hat Lederhosen, also passt ja wieder.
0: Sehr schön. Ja, liebe Nicole, dann wünschen wir euch ganz einen wunderschönen Tag morgen. Genießt es volle. Du kriegst zudem noch einen Gutschein vom Alpengasthof Hirschberg in St. Johann in Tirol. Kannst nach der Hochzeit einen gemütlichen Ausflug machen. Und ja, in diesem
1: Kuchen
0: Sinne...
1: Wieder mal haben von.
0: Ja, ja, passt, oder?
1: Ja, passt, genau.
0: Sehr gut. Ja gut, Nicole, dann genießt deinen letzten Abend daheim sozusagen, alleine, ohne einen Bräutigam. Wie heißt er denn?
1: Marco.
0: Marco, dann schick mal Marco jetzt liebe Grüße, wenn er uns gerade irgendwie zuhört oder irgendwas. Dir geht's soweit gut. Geh mir mit. Sehr gut. Ja, Nicole, genießt einen Tag morgen. Musikalisch schicke ich jetzt natürlich zu dir von Zellberg Duo und Doris, das Brautlied. Kann natürlich dazu.
1: Ah, schön.
0: Dann alles Gute für euch.
1: Danke. Eine
0: gemeinsame Zukunft.
1: Dankeschön.
0: Servus, Nicole.
1: Tschüss.

0: Brautlied von Zellbergduo und Doris hier bei uns auf V1. Ganz speziell für die morgige Braut Nicole Beifinger aus Kuchl bei Golling. Liebe Nicole, dir wünschen wir eine wunderschöne Hochzeit, dir und deinem Partner morgen. Macht es gut und alles Gute für die Zukunft. Und bei uns geht's in der Zwischenzeit, bis wir zu unserem nächsten Geburtstagskind schauen, weiter mit dem nächsten Musikwunsch. Was spielen wir denn?
1: Oh, servus, liebes U1-Team. Das ist der Luis vom Immeratamar. Wir sitzen mit dem Bube hier und wünschen uns die Ruhe von DJ Otzi. Danke. Tschüss.
0: Gerne. Tschüss.

0: T-Shirts in der heutigen Wunschhotline auf Radio U1 Tirol. Und ich hatte gerade versucht, unser heutiges Geburtstagskind anzurufen, und zwar den Christian Fleisch aus Mirming. Lieber Christian, wenn du uns hörst oder wenn wer den Christian kennt, gerne sich bei ihm irgendwie melden in irgendeiner Form, dass er bei uns abhebt und wir ihn auf Sendung nehmen können. Also wir würden uns freuen, wenn uns der Christian Fleisch abhebt. Ich werde es jetzt nur probieren. In der Zwischenzeit spielen wir unseren nächsten Wunsch. Also Christian Fleisch aus Mirming, wir versuchen gerade, dich zu erreichen. Bitte melde dich in irgendeiner Art und Weise. In der Zwischenzeit diesen Musikwunsch jetzt hier, den wir erfüllen dürfen.
1: Hallo Eins, da ist der Helmut wieder aus der Obersteiermark. Und ich wünsche mir ein Lied vom Fernando Express mit der Birgit Langer. Egal, was spielt. Spitzensendungen macht sich schon immer, ich bin sehr begeistert. Ein ewiger Hörer von Rheins. Danke euch. Tschüss.
0: Sehr schön. Vino in Portofino habe ich mal ausgesucht von Fernando Express. Und wie gesagt, Christian Fleisch aus Mirming. Wir probieren es weiter.

0: Zalando Express. Und jetzt ist es an der Zeit für unser Geburtstagskind. 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
0: 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Und bei mir in der Leitung Christian Fleisch aus Mirming. Hallo Christi, Christian.
2: Grüß dich.
0: Christian, bist du beim Feiern? Oder was machst du gerade?
2: Ja, um 7:30 gehen wir ins Gasthaus, Gasthof Stiergl, und da werden wir ein bisschen feiern. Ja,
0: ja, feine Sache. Du, einmal erstens alles Gute zum 50. Geburtstag vom gesamten Radio U1 Tirol-Team.
2: Danke, ja.
0: Dass ich das nicht vergisst. Das heißt, du hast heute schon einen feinen Tag gehabt, hast die Sonne genossen, warst arbeiten, was hast denn du?
2: Ja, Vormittag war ich arbeiten, am Nachmittag habe ich auf meine Verwandtschaft gewartet.
0: Oh, und die waren zum Kuchenessen da, oder?
2: Ja, die sind jetzt alle sofort so eingetrudelt, ja.
0: Okay, eingetrudelt und jetzt geht's zum Wirst.
2: Genau.
0: Feine Sache auf jeden Fall. Ja, lieber Christian, ja. Du bist offensichtlich nicht vorgewarnt worden, weil es jetzt wahrscheinlich schon okay, wo du das erste Mal angerufen hast. Deshalb würde ich jetzt einfach einmal kurz aufklären, wer dich denn übers Radio grüßen lassen. Und zwar ist mir da ein Text zugesandt worden und den darf ich dir jetzt vorlesen. Also, lieber Christian, zu deinem heutigen Ehrentag möchten wir dir von Herzen gratulieren. Sogar übers Radio haben wir uns gemeldet, damit nicht nur wir wissen, dass wir dich feiern, sondern alle, die dich kennen. Für dein neues Lebensjahr wünschen wir dir nur das Allerbeste, Gesundheit, Glück und viele unvergessliche Momente. Wir freuen uns schon darauf, dich gebührend hochleben zu lassen und gemeinsam mit dir zu feiern. Alles Liebe und herzlichen Glückwunsch, die Stemis.
2: Hi, danke.
0: Stemis,
2: das
0: oder?
2: Das ist ja voller Lieb, ja.
0: Hast du nicht damit gerechnet?
2: Ja.
0: Stemis.
2: Nein, habe ich nicht gerechnet,
0: nimm
2: aber
0: uns
2: das
0: mit.
2: Ist super.
0: Freunde oder was? Freunde, Familie, wer ist das?
2: Das ist mein Onkel, ja. Von meiner Mutterseite, die Verwandtschaft, ja. Also,
0: ja.
2: Nein, ist echt toll, ja. Da haben wir Gaude.
0: Haben Sie sich heuer mal was ganz Besonderes ausgedacht? Sind die auch mit dabei?
2: Ja, genau.
0: Jetzt beim Feiern oder holst du das anders?
2: Ja,
0: die
2: sind auch mit dabei. Ja.
0: Ah, die sind auch mit dabei.
2: Ja.
0: Das heißt, die werden da jetzt zulassen und sie ins Fäustel lachen.
2: Genau.
0: Aber feine Sache. Lieber
2: super,
0: Christian,
2: ja.
0: Du bist fleißiger Tischler und bei den Jungbauern bist, warst du? Haben sie uns gesagt? Das heißt,
2: ja, boah, jetzt bin ich schon zahlt für die Jungbauern.
0: Ja, jetzt, ich habe mir jetzt gerade gedacht, du, wie ist das in Mirming? Darf man da mit 50 nur dabei sein?
2: Nein, da habe ich nicht mal los.
0: Aber du warst sehr aktiv und ja, bist immer unterwegs.
2: Ja. Wohl, waren wir schon, ja.
0: Ja, feine Sache. Na Christian, bleib so wie du bist. Wir wünschen dir alles Gute, auch für deine Zukunft und das neue Lebensjahr, jetzt Gesundheit vor allem.
2: Ja, danke.
0: Und du bekommst natürlich auch noch einen Gutschein vom Alpengasthof Hirschberg in St. Johann in Tirol. Kannst du mal in die andere Richtung fahren?
2: Oi, super.
0: Einmal ganz schön. Und musikalisch haben sie die Stimme ist auch was für dich gewünscht, ausgesucht.
2: Okay.
0: Und zwar spielen wir da jetzt von SDS Fürstenfeld.
2: Ja, das ist super.
0: Das passt,
2: danke
0: oder?
2: Schön.
0: Sehr gut.
2: Ganz super.
0: Na Christian, genieß deinen Geburtstagsabend. Alles Gute.
2: Danke, ja.
0: Ciao, servus.
2: Ciao, servus.

0: SDS mit ihrem Fürstenfeld hier bei uns auf Radio 1 Tirol, explizit für den Christian Fleisch aus Mirming, der heute seinen 50. Geburtstag feiert. Lieber Christian, nochmal vom gesamten U1-Team alles, alles Gute. Bei uns geht's in der nächsten Stunde weiter, da dürfen wir noch ein paar Musikwünsche erfüllen und gleich gibt's die Weltnachrichten hier bei uns um 19 Uhr.
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22: Mit Alexander Fekonja. Wie viel Geld die österreichischen Universitäten ab 2028 bekommen, steht erst nach einer Regierungsklausur im Herbst fest. Die Entscheidung darüber wurde heute vertagt. Fest steht aber, das Wissenschaftsministerium muss 2028 insgesamt 190 Millionen Euro weniger ausgeben. Von 1 Milliarde an Einsparungen, vor denen die Unis warnen, sei aktuell aber trotzdem nicht die Rede, hat die zuständige Ministerin Eva-Maria Holzleitner bereits gestern klargemacht.
23: Somit ist die Betonung von Milliardenkürzungen nicht nur unrichtig, sondern auch noch nicht in Stein gemeißelt, weil die Verhandlungen noch laufen.
22: Das Ministerium suche aber bereits nach Wegen, das Minus abzufedern, etwa durch Einsparungen bei Lohnnebenkosten oder Baukostenzuschüssen. Höhere Studiengebühren schließt Holzleitner jedenfalls aus. Die österreichischen Grenzkontrollen zu Tschechien bleiben, werden aber nicht mehr direkt an der Grenze durchgeführt, sondern ins Hinterland verlegt, damit Touristen und Pendler so nicht mehr durch Staus an der Grenze aufgehalten werden, so die Info heute von Innenminister Karner bei einem Treffen mit seinem tschechischen Amtskollegen in Prag. Fürs Tanken müssen wir mittlerweile tief in die Geldtasche greifen. Das Fahrverhalten der Menschen in Österreich beeinflusst das aber nur teilweise, zeigt eine Analyse der Kepler-Uni Linz. 4 von 10 der Befragten versuchen da weniger Auto zu fahren. Viele haben aber gar keine andere Wahl, auf Öffis umzusteigen. 3/4 rechnen außerdem damit, dass die Spritpreise auch noch weiter steigen werden. In Wien sollen alle Taxis eine einheitliche Farbe bekommen. Das plant Vizebürgermeisterin Barbara Nowak. Neben der Farbe soll aber auch die Qualität der Fahrzeuge und der Fahrerinnen und Fahrer verbessert werden, etwa durch strengere Prüfungen und mehr Kontrollen. Auf welche Farbe es hinausläuft, ist noch offen. Nowak selbst könnte sich violett vorstellen.
24: 2:19 zum U1 Verkehrsservice. Wir haben Tirol Straßen für Sie im Blick und da schaut alles sehr gut aus. Sie kommen hervorragend ohne Wartezeit oder Staus voran. Wir wünschen gute Fahrt. Es geht rein in einen frühsommerlichen Abend. Da passen auch die Temperaturen dazu. 23 Grad messen wir in Lengenfeld und in Thiersee. 24 Grad hat sogar noch in Kramsach und 22 Grad derzeit in Biberwir. Die Nacht verläuft sternenklar. Die Temperaturen, die sinken aber auf 12 bis 5 Grad, wenn die Sonne weg ist. Also die Jacke besser mitnehmen, wenn Sie unterwegs sind heute am Abend. Morgen am Samstag dann weiterhin sonniges Sommerwetter. Bis Mittag ist es völlig ungetrübt. Am Nachmittag sind dann ein paar Quellwolken mit dabei. Die bleiben aber soweit harmlos. Die Temperaturen, die steigen auf sogar bis zu 30 Grad. Das heißt, kurze Hose anziehen und Sonnenbrille unbedingt mitnehmen.
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24: Und das war's von mir für heute. Christine Trainer wünscht einen wunderschönen Freitagabend, schönes verlängertes Pfingstwochenende und eine gute Zeit. 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Die wecken Sie ab 6 Uhr auf. Und morgen Nachmittag von 14 bis 16 Uhr meldet sich dann Fabian Strickner live aus Zell am Ziller in der Zillertal Arena. Da steigen die legendären Bagger Games und wir sind vor Ort mit einer Zu-Gast-Sendung und senden die Eindrücke live vor Ort. Also unbedingt mit dabei sein. Ich sag bis zum nächsten Mal und viel Spaß jetzt noch mit unserer Musik und dem ein oder anderen Musikwunsch. Schönen Freitag.
26: Hallo, der Hausler von der Wildschnau. Ich wünsche mir für die Bauern dieses Wochenende schönes Wetter, der Modern. Und ich wünsche mir für die Sonnleitner auf der Sonnseite. Danke, ein schönes Wochenende und ein schönes Nachts noch. Fertig.
24: Das schöne Wetter, das haben wir.

0: Hallo, eins, ich bin der Matteo.
1: Ich wünsche mir
0: letzte Rose.
1: Von?
0: Heintje.
1: Ja, danke.
0: Danke.

Ja, hallo, hier ist der Akolf, auch Akolf Maas aus Immerath. Ich grüße alle Immerather am Feuer am Immerather Maar und ich wünsche mir, ich liebe die Berge, meine Heimat. Schöne Grüße auch nach Österreich. Viel Spaß. Ciao, ciao.

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1: Mit Alexander Fekonja. Unser Gesundheitssystem kostet immer mehr und wird trotzdem immer schlechter, warnt heute der Rechnungshof. Bis 2028 brauche es von Bund, Ländern, Gemeinden und der Sozialversicherung eine Richtungsentscheidung. Bis 2040 müsse das System komplett neu ausgerichtet sein, denn trotz 44 Milliarden Euro an jährlichen Gesundheitsausgaben sei die Versorgungssicherheit gefährdet. Ohne Reform würden die Kosten weiter steigen. Wie viel Geld die österreichischen Universitäten ab 2028 bekommen, steht erst im Herbst fest. Die Entscheidung darüber wurde heute vertagt. Fest steht aber, das Wissenschaftsministerium muss 2028 insgesamt 190 Millionen Euro weniger ausgeben. Wissenschaftsministerin Holzleitner beruhigt aber vorerst. Von Milliardenkürzungen, wie es die Unis befürchten, sei noch immer nicht die Rede. Auch höhere Studiengebühren schließt sie aus. Litauen ist ein Schlag gegen eine Schmugglerbande gelungen. 27 Hintermänner eines ungewöhnlichen Schmuggelnetzwerks wurden festgenommen. Die Kriminellen haben Wetterballons genutzt, um Zigaretten aus Belarus illegal über die Grenze zu fliegen. Unter den Festgenommenen sind auch 13 Beamte der litauischen Polizei und des Grenzschutzes. Und noch eine wichtige Info für alle Autofans. Die legendäre Ente kommt zurück, und zwar als Elektroauto. Citroën hat Details zum neuen 2CV bekannt gegeben. Er soll weniger als 15.000 Euro kosten, vollständig in Europa gebaut werden und im Design an das Original erinnern. Der Öffentlichkeit wird die Elektroente im Oktober auf der Pariser Automesse vorgestellt.
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